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2: Guten Morgen, ich bin der Daniel Schmucki.
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2: Die USA haben in der Nacht Vergeltungsschläge gegen den Iran geflogen. Dies als Reaktion auf den Abschuss eines US-Militärhelikopters. Laut Medienberichten aus den USA erfolgten die Angriffe in drei Wellen. Unter anderem wurden Luftabwehr- und Überwachungsradaranlagen im Bereich der Straße von Hormuz bombardiert. Die Angriffe sind gemäß Angaben der US-Behörden mittlerweile beendet. Der Iran hat bereits reagiert und droht mit Gegenschlägen. Wer in der Europäischen Union ein Produkt kauft, soll künftig oft keine gedruckte Bedienungsanleitung mehr erhalten. Darauf haben sich Vertreterinnen und Vertreter des EU-Parlaments und der Mitgliedstaaten geeinigt. Betroffen sind unter anderem Elektrovelos und Sportboote. Die Anleitungen sollen stattdessen digital zur Verfügung gestellt werden. In der nordirischen Hauptstadt Belfast ist eine Demonstration gegen Einwanderung aus dem Ruder gelaufen. Mehrere Fahrzeuge, darunter ein Bus, wurden angezündet. Auf Bildern des Nachrichtensenders Sky News war zu sehen, wie in mehreren Teilen der Stadt schwarzer Rauch aufstieg. Laut der BBC kam es auch in anderen Städten Nordirlands zu Protesten.
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2: Das Schweizer Fußballnationalteam der Frauen schließt die Gruppenphase der WM-Qualifikation mit einem weiteren Sieg ab. In Nordirland resultierte ein 2:1 Erfolg. Damit kann die Schweiz als beste Gruppensiegerin in die WM-Playoffs im Herbst starten.
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2: Im Moment haben wir keine Meldungen über grössere Störungen auf den Strassen im Sendegebiet. Kommen gut und sicher ans Ziel.
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2: Heute gibt es einen wechselhaften Tag mit viel Wolken bei 15 bis 18 Grad. Vor allem am Nachmittag und Abend kann es immer wieder regnen, zum Teil ist es aber auch schon am Vormittag nass.
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1: Es ist 17:30.
2: Guten Morgen, ich bin der Daniel Schmucki.
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2: Die USA haben in der Nacht Vergeltungsschläge gegen den Iran geflogen. Dies als Reaktion auf den Abschuss eines US-Militärhelikopters. Laut Medienberichten aus den USA erfolgten die Angriffe in drei Wellen. Unter anderem wurden Luftabwehr- und Überwachungsradaranlagen im Bereich der Straße von Hormuz bombardiert. Die Angriffe sind gemäß Angaben der US-Behörden mittlerweile beendet. Der Iran hat bereits reagiert und droht mit Gegenschlägen. Wer in der Europäischen Union ein Produkt kauft, soll künftig oft keine gedruckte Bedienungsanleitung mehr erhalten. Darauf haben sich Vertreterinnen und Vertreter des EU-Parlaments und der Mitgliedstaaten geeinigt. Betroffen sind unter anderem Elektrovelos und Sportboote. Die Anleitungen sollen stattdessen digital zur Verfügung gestellt werden. In der nordirischen Hauptstadt Belfast ist eine Demonstration gegen Einwanderung aus dem Ruder gelaufen. Mehrere Fahrzeuge, darunter ein Bus, wurden angezündet. Auf Bildern des Nachrichtensenders Sky News war zu sehen, wie in mehreren Teilen der Stadt schwarzer Rauch aufstieg. Laut der BBC kam es auch in anderen Städten Nordirlands zu Protesten.
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2: Das Schweizer Fußballnationalteam der Frauen schließt die Gruppenphase der WM-Qualifikation mit einem weiteren Sieg ab. In Nordirland resultierte ein 2:1 Erfolg. Damit kann die Schweiz als beste Gruppensiegerin in die WM-Playoffs im Herbst starten.
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2: Im Moment haben wir keine Meldungen über grössere Störungen auf den Strassen im Sendegebiet, kommen gut und sicher ans Ziel.
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2: Heute gibt es einen wechselhaften Tag mit viel Wolken bei 15 bis 18 Grad. Vor allem am Nachmittag und Abend kann es immer wieder regnen, zum Teil ist es aber auch schon am Vormittag nass.
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5: Zusammen starten wir in den Mittwochmorgen. Guten Morgen.

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Wenn ihr aktuell schon gut wach seid, an diesem Mittwochmorgen 5:45, dann kann ich eins sagen, in dieser Arbeitswoche hat er schon über die Hälfte an Aufstehen geschafft. Und das feiern wir mit gutem Sound von Nico Santos. All Time High wünschen ganz einen guten Start.

0: Guten Morgen miteinander, auch schon auf. Dann wünsche ich euch einen feinen Kaffee für das musikalische Rahmenprogramm «Sorgen wir». Gute Nacht, der 6 mit der Lola Young. Da kommt Puppetag, dank dem Taya Cruz und der Kylie Minogue auch noch. Wunderschöne Morgenmusik von Kaigo und Khalid und dem Griffin. Jetzt ist es erst 6 Uhr, da kommt das News-Update vom Mittwoch, 10. Juni. Guten Morgen.
1: Ich bin der Nico Eichwald. Guten Morgen.
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3: In der nordirischen Hauptstadt Belfast ist es zu Ausschreitungen gekommen. Mehrere Fahrzeuge, darunter auch ein Linienbus, wurden in Brand gesetzt. Laut Medienberichten versammelten sich hunderte Menschen, um gegen Einwanderung zu demonstrieren. Zu den Kundgebungen hatten unter anderem britische Rechtsextreme aufgerufen. Auslöser der Spannungen ist ein Messerangriff von Anfangs Woche in Belfast, bei dem ein Mann schwer verletzt wurde. Die Zermatter Bevölkerung hat sich deutlich für eine neue Abfahrtsstrecke im Skiweltcup ausgesprochen. Geplant ist eine neue Abfahrt am Gorner Grat in der Region Zermatt. Dafür muss die bestehende Piste umgebaut werden. Zudem sollen über 8000 Quadratmeter Wald gerodet werden. Das erste Rennen ist für März 2028 vorgesehen. Wer in der Europäischen Union ein Produkt kauft, soll künftig keine gedruckten Bedienungsanleitungen mehr erhalten. Die Anleitungen sollen stattdessen digital zur Verfügung gestellt werden. Wer eine gedruckte Version bevorzugt, soll diese jedoch weiterhin verlangen können. Die Reform soll Papier sparen und den Zugang zu Informationen vereinfachen, heißt es vom EU-Parlament. Betroffen wären unter anderem Glühbirnen, Elektrovelos oder Sportboote.
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3: Die Schweizer Fußballerinnen haben in der Gruppenphase der Weltmeisterschaftsqualifikation einen Sieg gefeiert. Mit dem 2:1 Erfolg über Nordirland schließt die Nazi als Gruppensieger ab. Die Schweizer Tore erzielten Geraldine Reuterler und Smilla Valotto. Die Weltmeisterschaft der Frauen findet im Sommer nächstes Jahr in Brasilien statt.
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0: Amy weiss, wie sie euch im Morgenverkehr läuft.
5: Ja, und aktuell habt ihr noch eine Freifahrt. Habt Sorge unterwegs.
0: Das um 3 ab 6 Uhr.
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0: Ein Jäckli muss je nach gefährlichem Status verleiden. Heute grau und nass, gibt etwa 16 Grad, jetzt morgen 12. Der Regen gibt es vor allem im Nami und morgen vor allem noch bewölkt. Kann hier und da noch mal ein paar Tropfen geben.

0: so good. 10 auf 6, guten Mittwochmorgen miteinander. Das ist der Tag, bevor sie losgeht, WM.
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0: der macht einfach 100% guten Laune. Hi vom Taya Cruz und der Kylie Minogue. Guten Morgen.
1: Guten Morgen zusammen.
0: 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Das Wetter lächeln wir uns heute auch schön. Heute Regenschirm immer dabei haben. Besonders am Nami. Wochen sind heute dominant im Berner Himmel bei 15 Grad. Der Ausblick ist von 1 auf das Wochenende. Wird sommerlich bei 25 Grad.
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0: Unterwegs läuft es jetzt um 17 ab 6 so.
1: Ja, und zwar sehr gut. Habe ich keine Meldungen. Drei Tage freie Fahrt kommen gut und sicher ans Ziel.

0: Schönen guten Morgen, gegen 20 ab seit dem Handy.
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0: Habt ihr noch bekommen? Eine Art Köttebrief auf WhatsApp, der davor warnt, dass WhatsApp etwas mit der KI-Figur ätzelt und darum so in all unseren Gruppenchats sieht. Was aber nicht stimmt, Jean-Claude Frick, Digital-Experte von Comparis.
2: Ja, das ist eigentlich die digitale Version von einem Kettenbrief, der im Moment herumgeht. Konkret ist der schon über ein Jahr alt und warnt davor, dass die Meta-KI unsere Chats lesen können. Fakt ist aber, das kann sie gar nicht.
0: Okay, wir sollen unbedingt einen erweiterten Datenschutz auf WhatsApp dagegen einschalten.
2: Ja, der erweiterte Datenschutz gibt es tatsächlich. Und wenn man den in einem Chat aktiviert, dann ist es so, dass zum Beispiel andere Nachrichten

0: dem Chat nicht können weiterleiten. Man kann zum Beispiel Medien, also zum Beispiel Bildchen oder so, nicht mehr abladen, die in diesem Chat drin sind. Und ist ja sonst ein bisschen eingeschränkt. Aber das hat alles nichts mit dem Meta-KI zu tun.
1: Der Kötterbrief ist also ein Seich.
0: Einfach noch eins zum Mitschreiben. Die Meta-KI kann im Prinzip unsere Chats nicht lesen. Ausser jemand tut in diesem Chat der Meta-KI eine Frage stellen. Dann wird genau diese Frage quasi entschlüsselt an die Meta-KI gesendet, damit die eben eine Antwort geben kann. Aber es ist nicht so, dass wenn wir zusammen chatten, dass Meta deren ihre KI alles liest. Das ist ja genau das Coole am WhatsApp eigentlich. WhatsApp ist Ende zu Ende verschlüsselt. Das heisst, Meta kann das nicht lesen und entsprechend auch nicht ihre KI.
1: Merci Jean-Claude Frick, Digital-Experte von Comparis.
0: Also lange Rede, kurzer Sinn. Bitte tut die Nachricht nicht weiterleiten, sondern einfach löschen, wenn ihr sie nicht bekommt. Besser noch, tut die Leute informieren, was wirklich Sache ist.
1: Oui, Chef.
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0: Darf ich etwas fragen? Seid ihr eher Team Müsli oder Ankerschnitten? So oder so servieren wir noch ganz viel Musik für euren Start in neuen Tag. Ich bin Radio Bern, ihr müsst euch nicht entscheiden. Geht Noemi Besan. Der Sommersong Sunroof von Nicky Jur und in einem Monat ist er da zu Bern, vom guten Teddy Swims, hier in den nächsten 20 Minuten in der Radio Bern 1 Morgenshow, The Door.
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0: Es ist 6:30.
7: Ich bin der Nico Eichwald. Guten Morgen.
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7: In der nordirischen Hauptstadt Belfast ist es zu Ausschreitungen gekommen. Mehrere Fahrzeuge, darunter auch ein Linienbus, wurden in Brand gesetzt. Laut Medienberichten versammelten sich hunderte Menschen, um gegen Einwanderung zu demonstrieren. Zu den Kundgebungen hatten unter anderem britische Rechtsextreme aufgerufen. Auslöser der Spannungen ist ein Messerangriff von Anfangswoche in Belfast, bei dem ein Mann schwer verletzt wurde. Die Zermatter Bevölkerung hat sich deutlich für eine neue Abfahrtsstrecke im Skiweltcup ausgesprochen. Geplant ist eine neue Abfahrt am Gornergrat in der Region Zermatt. Dafür muss die bestehende Piste umgebaut werden. Zudem sollen über 8000 Quadratmeter Wald gerodet werden. Das erste Rennen ist für März 2028 vorgesehen. Wer in der Europäischen Union ein Produkt kauft, soll künftig keine gedruckten Bedienungsanleitungen mehr erhalten. Die Anleitungen sollen stattdessen digital zur Verfügung gestellt werden. Wer eine gedruckte Version bevorzugt, soll diese jedoch weiterhin verlangen können. Die Reform soll Papier sparen und den Zugang zu Informationen vereinfachen, heißt es vom EU-Parlament. Betroffen wären unter anderem Glühbirnen, Elektrovelos oder Sportboote.
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7: Die Schweizer Fußballerinnen haben in der Gruppenphase der Weltmeisterschaftsqualifikation einen Sieg gefeiert. Mit dem 2:1 Erfolg über Nordirland schließt die Nazi als Gruppensieger ab. Die Schweizer Tore erzielten Geraldine Reuterler und Smilla Valotto. Die Weltmeisterschaft der Frauen findet im Sommer nächstes Jahr in Brasilien statt.
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0: Gute Fahrt, Amy. Hat nicht leider diese Meldung jetzt schon?
8: Ja, Unfall auf der A1 Bern Richtung Zürich zwischen Kriegstetten und Lauterbach und rund zu Verkehrsbehinderungen. Und die rechte Spur ist aktuell blockiert. Der Gegenrichtung zwischen Erking und Lauterbach stockt. Jetzt im Morgenverkehr, der müsst ihr sicher auf die Bremse auf meinen Abschnitt. Viel Geduld und hey, die Sorge unterwegs.
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0: Der Blick auf das Weekend, Fact wettermässig, dann wird es wieder um einiges sommerlicher. Heute und morgen noch bewölkt. Immer wieder mal Regen, heute vor allem im Nami. Temperaturen sind mild, jetzt am Morgen 12, durch den Tag nachher bis 16.

0: Ich bin mir sicher, diesen Song hat Bruno Mars nur gemacht, damit wir alle gut in diesem Mittwoch, 10. Juni, kommen. 20 vor 7. Guten Morgen miteinander.
1: Guten Morgen zusammen.
0: Zusammen mit der Radio Bern 1 Morgenshow. Amy, du hast ein strenges, aber gutes Wochenende hinter dir. Du warst Teammitglied bei diesem wunderschönen Festival Steffisburg Music Days.
1: Ganz genau. Und ich spüre es noch ein bisschen in den Knochen. Aber schon okay.
0: Sehr gut gewesen.
1: Sehr gut gewesen,
0: super,
1: ja.
0: Musik.
1: Ja, wirklich, ja.
0: Das Essen hat es auch gegeben.
1: Ja, und dann nicht etwa zu wenig.
0: Stellt euch vor, ihr plant ein Event wie die Amy und dann bekommt ihr das Telefon.
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3: Grüne.
4: Veranstaltungsaufsicht Keller. Grüezi, Frau Kühne.
3: Grüezi.
4: Wir haben Pläne angeschaut von Ihrem Event in der Turnhalle. Das ist soweit alles gut. Also Sie können da eigentlich alles brauchen, außer der Raum mit der Küche drin.
3: Also das heisst, der Raum mit der Küche drin?
4: Ja, Sie haben ja angegeben, Sie brauchen da irgendetwas.
3: Ja, wir kochen in der Küche. Sie kommen nicht ganz raus, weil jetzt ist es ja jahrelang immer gegangen.
4: Ja, jetzt geht es eben nicht mehr. Ja.
3: Wir müssen kochen,
4: Ja, dann müssen Sie das halt vielleicht daheim vorbereiten und irgendwie in einer grossen Pfanne bringen.
3: Wir kochen 70 Kilo Voressen und 25 Kilo Herdäpfelstock. Also wir machen das nicht in einer Haushaltskoche.
4: Ah ja, das ist noch eine grosse Pfanne, ja.
3: Ja.
4: Ein bisschen Kuchen verkaufen würde doch auch, da können Sie ja daheim vorbereiten, oder?
3: Ja, nein. Sonst weich. Aber der Herr Richter kommt ja die Halle abnehmen und dann sollte ja das verheben.
4: Ja, er kommt sie abnehmen, ausser den Küchenbereich.
3: Und den Küchenbereich tun die jetzt von irgendwoher laut planen, die jetzt, dass sie so entscheiden, die dürfen wir nicht mehr brauchen.
4: Jawohl. Und zur Sicherheit noch als Zusatz nach 21 Uhr kein Alkoholausschank.
3: Nein, aber ich habe ja das Festwirtspatent bekommen von der Gemeinde. Ich habe ja alles.
4: Ja, ausser der Küche.
3: Nein, also... Und vor allem will ich ja dann das schriftlich, dass ich die Küche nicht brauchen darf.
4: Also dann schreiben Sie auf.
3: Ja, schreiben
4: Küche
3: Sie auf.
4: Nicht zu gebrauchen.
3: Nein, ich will ja das schriftlich von Ihnen überkommen.
4: Ja, haben Sie ja jetzt diktiert.
3: Nein, Sie erzählen da am fertigen Kabis. Das kann mir doch nicht einfach irgendeinen anrufen und mir sagen, ich könnte die Rätsporthallenküche nicht brauchen.
4: Ja, aber das haben wir ja...
3: Ich habe keine Ahnung, mit wem dass ich da telefoniere.
4: Mein Name ist Keller.
3: Ja. Ich tue dem Herrn Richter... Wie?
4: Herzlich willkommen beim Kellerfon und liebe Grüße vom Hübi und dem Remo.
3: So ne Seich.

0: Schönen guten Morgen im Mittwoch.
1: Morgen zusammen.
0: Schönen guten Morgen. Seid ihr zusammen mit Radio Bern 1 hier. Es ist 12 Minuten vor der 7. Unfall auf der A1. Kein Ding mehr, aber...
1: Hat sich erledigt. Aber sonst auf Bremse wegen Stocker jetzt im Morgenverkehr müsst ihr auf der A1 Zürich Richtung Bern zwischen Kirchberg und Schönbühl auf der gleichen Strecke zwischen Herking und Lauterbach und auf der A6 Lies Richtung Bern zwischen Mönchenbuchsee und Schönbühl. Ich wünsche euch an dieser Stelle eine kurzwillige und eine sichere Fahrt an euer Ziel.
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0: Heute kann man sagen, heute ist Regenschirm Mittwoch, wenn ihr sicher weit geht und nicht nass werden. Es kann immer wieder regnen, das vor allem im Nami. Immerhin ist der Regen mild bei 15 Grad.

0: Hey, guten Tag.
1: Guten Morgen.
0: Amy, wie gross ist deine WM? Vorfreude.
1: Hey, ich habe mich hier im Team recht anstecken, ehrlich gesagt. Und beim Tippspiel gebe ich auch Vollgas.
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0: 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Und logisch, Radio Bern Ice schaut für euch, dass so ihr ready seid.
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0: 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Jetzt ist es 10 vor.
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0: Die sind zwischen Wecker und Tag anlächeln, die sind zwischen Duschivorhang und Kaffeemaschine, die sind schon zwischen daheim und Bütz. Machen euch bereit für den Tag und wir begleiten euch gerne durch den Morgen mit. Gerade mit Drive Safe, im aktuellen coolen Hit von Miles Smith und Neil Horan. Christina Aguilera begleitet mich auch noch mit Beautiful. Und noch ein Magic Moments von Glockenbach.
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0: 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Jetzt ist es 7. Geht nach den News.
5: Ich bin der Nico Eichwald. Guten Morgen.
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7: In der nordirischen Hauptstadt Belfast ist es zu Ausschreitungen gekommen. Mehrere Fahrzeuge, darunter auch ein Linienbus, wurden in Brand gesetzt. Laut Medienberichten versammelten sich hunderte Menschen, um gegen Einwanderung zu demonstrieren. Zu den Kundgebungen hatten unter anderem britische Rechtsextreme aufgerufen. Auslöser der Spannungen ist ein Messerangriff von Anfangswoche in Belfast, bei dem ein Mann schwer verletzt wurde. Die Zermatter Bevölkerung hat sich deutlich für eine neue Abfahrtsstrecke im Skiweltcup ausgesprochen. Geplant ist eine neue Abfahrt am Gornergrat in der Region Zermatt. Dafür muss die bestehende Piste umgebaut werden. Zudem sollen über 8000 Quadratmeter Wald gerodet werden. Das erste Rennen ist für März 2028 vorgesehen. Wer in der Europäischen Union ein Produkt kauft, soll künftig keine gedruckten Bedienungsanleitungen mehr erhalten. Die Anleitungen sollen stattdessen digital zur Verfügung gestellt werden. Wer eine gedruckte Version bevorzugt, soll diese jedoch weiterhin verlangen können. Die Reform soll Papier sparen und den Zugang zu Informationen vereinfachen, heißt es vom EU-Parlament. Betroffen wären unter anderem Glühbirnen, Elektrovelos oder Sportboote.
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7: Die Schweizer Fußballerinnen haben in der Gruppenphase der Weltmeisterschaftsqualifikation einen Sieg gefeiert. Mit dem 2:1 Erfolg über Nordirland schließt die Nazi als Gruppensieger ab. Die Schweizer Tore erzielten Geraldine Reuterler und Smilla Valotto. Die Weltmeisterschaft der Frauen findet im Sommer nächstes Jahr in Brasilien statt.
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0: Amy, du hast die Stocker.
9: Ja, auf Bremse. Jetzt im Morgenverkehr müsst ihr auf der A1 Zürich Richtung Bern zwischen Kirchberg und Schönbühl. Auf der gleichen Strecke zwischen Rotrift und Lauterbach. Und auf der A6 Lies Richtung Bern. Der Knorzen zwischen Münchenbuchsee und Schönbühl. Braucht ihr etwa um die 10 Minuten länger überall. Viel Geduld und eine gute Fahrt wünsche.
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0: Wenn ihr Käfele beispielsweise den Namen nehmen, dann ändert den Tisch drinnen oder sicher am Schermen. Mit Jäckli geht es draussen recht gut. Jetzt ist es 12, durch den Tag gibt es 16 Grad. Es ist aber bewölkt und heute vor allem im Namen nachher Regen. Morgen kann es immer wieder mal einen Tropfen geben. Und so richtig Auflockerung und Sommer ist dann wieder am Weekend.
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0: Guten Morgen miteinander, zusammen mit Remy Hausner.
9: Guten Morgen zusammen.
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0: Toi, toi, toi.

0: Es hat Sang am Boden, coole Lounge-Tischchen, extrem bequeme Sessel.
1: Mm-hmm.
0: Vor allem zuvorderst vorne an dieser riesen Leinwand, mm-hmm, wo all die Matches gezeigt werden ab morgen an der WM. Das ist sie. Die Radio Bern 1 WM Lounge. Guten Morgen miteinander, 11 Minuten ab der 7.
1: Guten Morgen zusammen.
0: Und das Ganze jetzt in Bern auf der grossen Schanze.
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0: Ja, ab heute, jeden Morgen, verschenken wir die Radio Bern 1 Lounge auf der Summer Beach. Jetzt das erste Mal für das Eröffnungsspiel. Morgen an Fabian. Guten Morgen, was ist dein Problem?
3: Ich bin gerade ein bisschen überfordert.
0: Warum?
3: Weil ich nicht gedacht habe, dass schon noch mal ansatzweise irgendwie dran komme.
1: Ja,
3: ich weiß noch nicht, dass ich gewonnen habe, aber nur, dass ich dran komme, hätte ich nicht gedacht.
0: Hey!
1: Du bist im Radio!
0: Willst du jemanden grüssen?
3: Meine Mami, die mich hierher geht, filmt.
1: Sogar?
0: Du hast, eine Mutter, die dich jeden Morgen filmt. Du siehst so schlimm aus.
3: Nein. Ich bin jetzt durchgekommen. Anscheinend.
0: Hey, du bist nicht nur durchgekommen. Du bist zu 99% schon mal ganz nah dran. Ja, du gewinnst Radio Bern 1 Lounge morgen Abend auf der Summer Beach für den allerersten Match Mexiko gegen Südafrika der WM, Fabian.
3: Merci vielmals, du.
0: Gerne, ja. Fabian, jetzt kannst du aufhören, sprachlos sein. Guten Start in den Tag, guten Start in die WM.
3: Merci gleichfalls.
0: Merci, ciao.
3: Schönen Tag.
1: Schönes Tag, tschüss.
0: Die nächste Radio Bern 1 WM Lounge. Morgen wieder am 7. Jetzt ist 12 ab heute.
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0: Ich weiss nicht, ob ihr den Tag schon gefunden habt. Wenn ihr ihn seht, ein Gruß. Er heisst Mittwoch, 10. Juni. Hier ist Radio Bern. Morgen schon. Guten Tag.
1: Guten Morgen zusammen.
0: Hey, 2 Minuten 20 Minuten ab der 7. Und so läuft es unterwegs im Morgenverkehr.
1: Ja, auf Bremse wegen Stocker jetzt im Morgenverkehr müsst ihr auf der A1 Zürich Richtung Bern zwischen Kirchberg und Tschömbiu. Auf der gleichen Strecke Knorzen zwischen Rotrist und Lauterbach. Und auch auf der A6 Lies Richtung Bern müsst ihr auf Bremse zwischen Münchenbuchsee und Schönbiu. Der braucht es überall um die 10 bis 15 Minuten länger für Geduld an dieser Stelle und eine gute Fahrt wünsche.
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0: Der Fabian hat vorhin das Radio Bern 1 Lounge in Summer Beach gewonnen, für morgen den allerersten WM-Match zu geniessen. Das Wetter ist okay für ihn, aber für den ersten Match am Samstag für Schweizer Nazi ist wieder Sommer.
1: Yes.
0: Heute noch nicht. Heute kann es immer wieder regnen, vor allem am Nami bei 16 Grad.

0: Das Wetter können wir immer noch nicht kontrollieren. Noch. Aber es ist die Zeit vom Tag, wo ihr mitredet und vor allem sagt, wie es hier bei eurem Lieblingsradio tönt. Guten Morgen miteinander, 22 ab 7.
1: Morgen zusammen.
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0: Ja, heute duellieren sich wieder zwei riesige Giganten von Sommerhits. Amy, du hast Facts.
1: Song 1.
0: Jerusalem.
1: Die meisten dürften sich noch erinnern, ihr mühsamen, tristen Corona-Zeit hat die ganze Welt zu dem getanzt. Das Pflegepersonal bis zur Berner Polizei.
0: Oh, ja.
1: Ein richtiger Hoffnungsschimmer für bessere Zeiten. Und ja, einfach auch noch heute ein richtig Hammer-Sommersong.

0: Song Nummer 2.
1: Oh. Yes, da haben wir Peppas. Der ist im 21 rausgekommen, dann, wo ja, die Corona-Zeit langsam so ein bisschen gelockert hat. Die Clubs haben vor allem wieder aufgetan. Und dann sind wir zu dem Abi-Ausgang ab auf Tanzfläche. Heute ist es also Gemeinschaftshymne gegen Partyhymne. Und ich muss zugeben, ich habe es jetzt, glaube noch nie so schwierig gefunden wie heute mit dem Jaden.
0: Hey, das Berner Island übernimmt ja das zum Glück, die Entscheidung. Die haben nämlich auch jetzt wieder Zeit zu voten, weil ein Song wir kurz vor der Nacht in voller Länge spielen. Schicken das eins für die Jerusalem oder ein 2 für Peppas auf WhatsApp.
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0: Und in dieser Zeit, die ihr euch entscheidet, gibt es hier selbstverständlich weiterhin perfekten Sound zum Start.
1: Da ist Freude mit euch morgen, der Ed Sheeran mit Shivers.
0: 1 für Jerusalem und 2 für Peppas.

0: Noch schwing den Autoschlüssel packen, die Lieblingsjacke und das Handy und dann los auf die Bütz. Wir geben euch derweilen eure Hits, die Hits. Hoffentlich Lieblingshits mit auf den Weg. I Follow You von Miggy Kelly. California Girls von Katy Perry. Und Blood Running, Ray Dalton, geht alles für euch parat.
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0: Guten Tag miteinander, es ist 19:30 und 12 Grad. Hoffentlich habt ihr heute Knirps dabei. Und ich meine nicht das Kind für gerade die Kita. Ich rede vom Regenschirm.
5: Ich bin der Nico Eichwald. Guten Morgen.
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5: In der nordirischen Hauptstadt Belfast ist es zu Ausschreitungen gekommen. Mehrere Fahrzeuge, darunter auch ein Linienbus, wurden in Brand gesetzt. Laut Medienberichten versammelten sich hunderte Menschen, um gegen Einwanderung zu demonstrieren. Zu den Kundgebungen hatten unter anderem britische Rechtsextreme aufgerufen. Auslöser der Spannungen ist ein Messerangriff von Anfangswoche in Belfast, bei dem ein Mann schwer verletzt wurde. Die Zermatter Bevölkerung hat sich deutlich für eine neue Abfahrtsstrecke im Skiweltcup ausgesprochen. Geplant ist eine neue Abfahrt am Gornergrat in der Region Zermatt. Dafür muss die bestehende Piste umgebaut werden. Zudem sollen über 8000 Quadratmeter Wald gerodet werden. Das erste Rennen ist für März 2028 vorgesehen. Wer in der Europäischen Union ein Produkt kauft, soll künftig keine gedruckten Bedienungsanleitungen mehr erhalten. Die Anleitungen sollen stattdessen digital zur Verfügung gestellt werden. Wer eine gedruckte Version bevorzugt, soll diese jedoch weiterhin verlangen können. Die Reform soll Papier sparen und den Zugang zu Informationen vereinfachen, heißt es vom EU-Parlament. Betroffen wären unter anderem Glühbirnen, Elektrovelos oder Sportboote.
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5: Die Schweizer Fußballerinnen haben in der Gruppenphase der Weltmeisterschaftsqualifikation einen Sieg gefeiert. Mit dem 2:1 Erfolg über Nordirland schließt die Nazi als Gruppensieger ab. Die Schweizer Tore erzielten Geraldine Reuterler und Smilla Valotto. Die Weltmeisterschaft der Frauen findet im Sommer nächstes Jahr in Brasilien statt.
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7: 7:32 ist es und auf Bremse wegen Stocker jetzt im Morgenverkehr müsst ihr auf der A1 Zürich Richtung Bern zwischen Kirchberg und Schönbühl. Auf der gleichen Strecke zwischen Rotrist und Lauterbach und auch auf der A6 Lies Richtung Bern zwischen Münchenbuchsee und Schönbühl-Knorz. Es seid ihr überall so um die 10 bis 15 Minuten länger. Ich wünsche euch viel Geduld und vor allem eine gute und eine sichere Fahrt in diesem Mittwochmorgen raus.
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0: Ein Jäckli muss heute schon noch verleiden. Heute grau und nass, vor allem gibt es etwa 16 Grad. Grad jetzt am Morgen 12. Der Regen gibt es vor allem am Nami und morgen vor allem noch bewölkt. Kann hier und da aber auch noch ein paar Tropfen Regen geben.
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0: Und mit Remy Hausner.
7: Guten Morgen zusammen.
0: Hey, der sonnige Start in den Tag, auch wenn es heute regnet. Wir bleiben positiv.

0: Schönen guten Morgen um 20 vor 8 Uhr.
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0: Seid ihr schon auf der Bühne, noch unterwegs? Was ihr sicher schon gemacht habt, den Morgen? Handy checken. Habt ihr das WhatsApp in den letzten Tagen auch bekommen? So eine Art digitalen Kettenbrief, der vor WhatsApp warnet, weil die KI jetzt plötzlich Gruppenchats lesen können. Und darum soll der erweiterte Datenschutz rein tun. Jean-Claude Frick, Digitalexperte bei Comparis. Was ist Sache?
2: Ja, der erweiterte Datenschutz gibt es tatsächlich. Und wenn man den in einem Chat aktiviert, dann ist es so, dass zum Beispiel andere Nachrichten aus diesem Chat nicht weiterleiten können. Man kann zum Beispiel Medien, zum Beispiel Bilder oder so, nicht mehr runterladen, die in diesem Chat drin sind. Und ist ja sonst ein bisschen eingeschränkt. Aber das hat alles nichts mit dem Meta-KI zu tun.
0: Okay, das WhatsApp ist über ein Jahr alt. Warum habe ich gefühlt, dass ich den Kettenbrief jetzt so manchmal bekomme?
2: Ja, das liegt an dem Thema von dieser KI. Meta hat ja das bei WhatsApp einfach eingeführt. Plötzlich hat man den komischen Knopf gehabt, der da rumblubbert. Und das tut natürlich die Leute verunsichern. Weil es ist schon so, wenn ich die KI etwas frage, dann wird die Frage entschlüsselt, der KI geschickt, die KI beantwortet und schickt sie zurück. Also dann ist die Verschlüsselung von WhatsApp in dem Sinn aufgebrochen. Aber eben nur von dieser Frage und auch nur, wenn man die Meta-KI nutzt. Wenn man die nicht braucht, sind die Chats weiterhin verschlüsselt, wie es schon vorher war.
0: Alles klar.
2: Also lange Rede, kurzer Sinn. Bitte tut die Nachricht nicht weiterleiten, sondern einfach löschen, wenn ihr sie nicht bekommt. Besser noch, tut die Leute informieren, was wirklich Sache ist.
0: Merci Jean-Claude Frick, Digitalexperte bei Comparis. Und merci Jennifer Lopez und David Guetta für den aktuellen Sommerhit. Save me tonight.

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0: Jetzt ist es 10 vor 8. Hier ist Radio Bern 1 am Mittwoch. Mittwochmorgen, guten Morgen. Und so läuft es unterwegs.
1: Ja, auf Bremswegen stocken jetzt im Morgenverkehr. Müsst ihr nach wie vor auf der A1 Zürich Richtung Bern zwischen Kirchberg und Schönbühl. Auf der Strecke ja zwischen Rotrist und Lutherbach. Und auf der A6 Lies Richtung Bern. Da stocken es zwischen Mönchenbuchsee und Schönbühl. Es braucht überall für euch um die 10 bis 15 Minuten länger. Rechnet die sicher ein, wenn ihr zu Hause verlässt. Wünsche viel Geduld und eine gute Fahrt.
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0: Das Wetter, das lächeln wir uns heute schön. Heute Regenschirm immer dabei haben, besonders am Nami. Woche sind dominant im Berner Himmel bis 16 Grad. Der Ausblick ist aber recht nice. Auf das Weekend wird es sommerlich bei 25 Grad.

0: Jeden Morgen passiert und ihr seid nicht nur live dabei, ihr seid sogar mit drin und ein Teil davon.
1: Guten Morgen zusammen, 8 vor 8.
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0: Jeden Morgen bestimmen wir den Sommersong vom Tag und könnte das mit Song 1 heute da sein?
1: Jerusalem. Oder dann mit Song 2?
0: Peppas, und ihr, unsere tolle Radio Bern 1 Community, ihr entscheidet, während das gespielt wird per WhatsApp-Hurti. Amy, das Voting ist jetzt abgeschlossen, ja. Erlöse uns.
1: Einfach wirklich wieder eine richtig knappe Geschichte heute Morgen gewesen, aber es gibt einen, der wirklich ein paar Stimmen mehr hat bekommen. Ja, dort hört's. Jerusalem ist es die Hymne, die in der Corona-Zeit vom Pflegefachmann bis zur Berner Polizistin alle auf TikTok mitgetanzt haben.
0: Und heute Morgen sind wir alle zusammen verbunden, jetzt mit eurem selber gewählten Sommersong.

0: Ja, im Grossraumbüro hast du schon ein bisschen Betrieb. Auf der Baustelle hat er schon die ersten Heldentaten vollbracht. Ich wünsche weiterhin viel Erfolg beim Start in diesem Mittwoch. Gerade mit. 100% gute Laune, Sound von allen Farben. Immer noch heiss, der Gruß von früher in Sync. Und so einen richtigen Booster für jeden Tag raus. Der Benson Boone auch noch hier in den nächsten 20 Minuten für euch in der Radio Bern 1 Morgenshow.
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0: Ich wünsche einen ganz guten, schönen Morgen am Mittwoch, 10. Juni. Es ist 8 Uhr.
8: Ich bin der Nico Eichwald. Guten Morgen.
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10: Frauen spenden in der Schweiz häufiger Organe als Männer. Zwischen 2011 und 2024 stammten fast 2/3 aller Spenderorgane von Frauen, berichten die Zeitungen 24 Heures und Tribune de Genève. Die Empfänger waren mehrheitlich Männer. Die Zeitungen berufen sich auf Angaben des Bundesamts für Gesundheit bei Lebensspendern. Auch bei den Einträgen im Register für Stammzellenspenderinnen und Spender sieht es ähnlich aus. Auch da sind Frauen deutlich mehr vertreten. Tausende streikende Lehrpersonen haben in Mexiko-Stadt die Zufahrt zum Aztekenstadion blockiert. Die Lehrerinnen und Lehrer fordern höhere Löhne und protestieren gegen ein neues Rentengesetz. Im Zentrum der Hauptstadt haben sie zudem ein Protestlager errichtet. Die mexikanische Präsidentin erklärte, das Eröffnungsspiel der Weltmeisterschaft morgen werde trotz der Proteste wie geplant stattfinden. Das US-Parlament hat einer Milliardenfinanzierung der Migrationspolitik von Präsident Donald Trump zugestimmt. Das Gesetz umfasst fast 70 Milliarden Dollar, unter anderem für die umstrittene Einwanderungsbehörde ICE. Damit ist deren Finanzierung bis zum Ende von Trumps Amtszeit gesichert. Die Demokraten versuchten vergeblich, die Mittel an strengere Bedingungen zu binden.
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10: Die Schweizer Fußballerinnen haben in der Gruppenphase der Weltmeisterschaftsqualifikation einen Sieg gefeiert. Mit dem 2:1 Erfolg über Nordirland schließt die Nazi als Gruppensieger ab. Die Schweizer Tore erzielten Geraldine Reuterler und Smilla Valotto. Die Weltmeisterschaft der Frauen findet im Sommer nächstes Jahr in Brasilien statt.
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0: Damien hat noch jetzt um 2:08 die News vom Morgenverkehr.
12: Auf der A1 Richtung Bern zwischen Rotrist und Lauterbach stauen wegen Verkehrsüberlastung. Dort hat er aktuell gut 20 Minuten länger. Das Gute ist, dass die einzige Meldung, also sonst hat er eine freie Fahrt, haben die Sorge unterwegs.
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0: Durch Wetterblick auf das Weekend Fact, dann wird es wieder um einiges sommerlicher. Heute und morgen noch bewölkt, immer wieder mal Regen. Heute vor allem am Nachmittag. Temperaturen sind mild. Jetzt am Morgen 12, durch den Tag nachher bis 16 Grad.

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0: Schönen guten Morgen miteinander.
1: Guten Morgen.
0: Jetzt geht's ab 8 Uhr. Hey, entweder seid ihr schon ganz kribbelig oder ihr lasst euch noch anstecken. Morgen geht's los mit der Fußball-WM.
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0: Gerade 4:20 mit dem Mittwochmorgen.
1: Guten Morgen.
0: Hier steht die Bern 1 Morgenshow mit eurem Check von der Strasse und dem Wetter.
1: Auf der A1 Zürich Richtung Bern zwischen Roderist und Lutherbach nach wie vor Stau. Wegen Verkehrsüberlastung, dort hat er gut 20 Minuten länger auf einem Abschnitt. Fügt auf für dort durch. Sonst sieht es aber gut aus. Kommen gut ans Ziel.
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0: Heute ist Regenschirm Mittwoch, wenn ihr sicher weit gehen und nicht nass werden. Es kann immer wieder regnen. Das vor allem am Nami. Immerhin ist der Regen mild bei 15 Grad.

Jenny von Thun ist gerade auf Malle. Durch Jean-Marc und Sconi sind gerade auf Kos und hören Radio Bern 1 dort und haben uns auf das Studio WhatsApp einen Gruß geschickt. Sie hören uns in der Ferien der Ägäis bei 32 Grad. Wir haben die Radio Bern 1 App mit in die Ferien genommen. Das ist für alle, die uns weiter weg haben mitgenommen, aber auch für alle, die die Ferien noch vor sich haben.

0: Boah, gibt mir immer noch fast einen ab dem Papaouten. Das Thomas hier, gerade die Bern 1 Morgenshow, jetzt sind 8:30 für euch. Ich wünsche weiterhin einen guten Start mit uns zusammen. Hey, wenn ihr heute Wüschtag habt, kann ich beruhigen. Die Musik, die ich für euch parat habe in den nächsten 20 Minuten, das ist schon eine saubere Sache. Beispiel? My Oh My von Ava Max. Ah, schöner Weichspüler, Hold Me Closer, Elton John und Britney Spears. Das ist das, was ich wöchentlich im Tempel pfeift. So Easy von der Olivia Dean, aktuell hat wunderschön, freut mich.
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0: Schon wieder 8:30.
6: Ich bin der Nico Eichwald. Guten Morgen.
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6: Frauen spenden in der Schweiz häufiger Organe als Männer. Zwischen 2011 und 2024 stammten fast 2/3 aller Spenderorgane von Frauen, berichten die Zeitungen 24 Heures und Tribune de Genève. Die Empfänger waren mehrheitlich Männer. Die Zeitungen berufen sich auf Angaben des Bundesamts für Gesundheit bei Lebensspendern. Auch bei den Einträgen im Register für Stammzellenspenderinnen und Spender sieht es ähnlich aus. Auch da sind Frauen deutlich mehr vertreten. Tausende streikende Lehrpersonen haben in Mexiko-Stadt die Zufahrt zum Aztekenstadion blockiert. Die Lehrerinnen und Lehrer fordern höhere Löhne und protestieren gegen ein neues Rentengesetz. Im Zentrum der Hauptstadt haben sie zudem ein Protestlager errichtet. Die mexikanische Präsidentin erklärte, das Eröffnungsspiel der Weltmeisterschaft morgen werde trotz der Proteste wie geplant stattfinden. Das US-Parlament hat einer Milliardenfinanzierung der Migrationspolitik von Präsident Donald Trump zugestimmt. Das Gesetz umfasst fast 70 Milliarden Dollar, unter anderem für die umstrittene Einwanderungsbehörde ICE. Damit ist deren Finanzierung bis zum Ende von Trumps Amtszeit gesichert. Die Demokraten versuchten vergeblich, die Mittel an strengere Bedingungen zu binden. Der Mai 2026 war weltweit der zweitwärmste Mai seit Beginn der Aufzeichnungen. In ganz Europa ist der Monat geprägt gewesen vom raschen Übergang von unterdurchschnittlichen Temperaturen zu einer der intensivsten Hitzewellen, heißt es von mehreren Klimaexperten. Besonders Frankreich, Großbritannien, Irland und Portugal hätten unter den extremen Bedingungen gelitten.
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7: 8:30 haben wir auf der A1 Zürich Richtung Bern. Zwischen Herking und Wangen dran ist immer noch Stau wegen Verkehrsüberlastung. Dort müsst ihr etwa mit 20 Minuten länger rechnen auf mehreren Abschnitten, die ihr auf Bremse müsst. Fügt auf für der Tür und sonst habt ihr eine freie Fahrt. Habt eine gute Fahrt.
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0: Ihr habt heute noch zum Käferlauf gemacht oder zum Apero. Ich würde jetzt einen Tisch drinnen nehmen oder sicher im Schermen. Mit Jäckli geht es draussen recht gut. Wir sind so um 12 Grad, später gibt es 16 Grad. Sonst aber bewölkt und heute vor allem im Namen Regen. Morgen kann es immer wieder mal auch Tropfen geben. Und so richtig Auflockerung und Sommer erst wieder ab dem Weekend.

0: Schönen guten Morgen, Mittwoch, 10. Juni. Hier ist Radio Bern 1, jetzt 20 von 9. Ihr seid am Handy.
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0: Habt ihr noch bekommen? Eine Art Köttebrief auf WhatsApp, der davor warnt, dass WhatsApp etwas mit der KI-Figur ätzelt und darum so in all unseren Gruppenchats sieht. Was aber nicht stimmt, Jean-Claude Frick, Digitalexperte von Comparis.
2: Ja, das ist eigentlich die digitale Version von einem Kettenbrief, der hier im Moment herumgeht. Konkret ist der schon über ein Jahr alt und warnt davor, dass die Meta-KI unsere Chats lesen können. Fakt ist aber, das kann sie gar nicht.
0: Okay, wir sollen unbedingt einen erweiterten Datenschutz auf WhatsApp dagegen einschalten.
2: Ja, einen weiteren Datenschutz gibt es tatsächlich. Und wenn man den in einem Chat aktiviert, dann ist es so, dass zum Beispiel andere Nachrichten aus diesem Chat nicht weiterleiten können. Man kann zum Beispiel Medien, zum Beispiel Bilder oder so, nicht mehr runterladen, die in diesem Chat drin sind. Und ist ja sonst ein bisschen eingeschränkt. Aber das hat alles nichts mit dem Meta-KI zu tun.
0: Der Kettenbrief ist also ein Seich.
2: Einfach noch eines zum Mitschreiben. Die Meta-KI kann im Prinzip unsere Chats nicht lesen. Ausser jemand tut in diesem Chat der Meta-KI eine Frage stellen. Dann wird genau diese Frage quasi entschlüsselt an die Meta-KI gesendet, damit die eben eine Antwort geben kann. Aber es ist nicht so, dass wenn wir zusammen chatten, dass Meta deren ihre KI alles liest. Das ist ja genau das Coole am WhatsApp eigentlich. WhatsApp ist Ende-zu-Ende verschlüsselt. Das heisst, Meta kann das nicht lesen und entsprechend auch nicht ihre KI.
0: Merci Jean-Claude Frick, Digital-Experte von Comparis.
2: Also lange Rede, kurzer Sinn. Bitte tut die Nachricht nicht weiterleiten, sondern einfach löschen, wenn ihr sie nicht bekommt. Besser noch, tut die Leute informieren, was wirklich Sache ist.
0: Oui, Chef.
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0: Schönen guten Radio Bern 1 Morgen. Oh, wenn es heute regnet, ich wünsche viel Sonne an eurem Gemüt. Regnet es vor allem am Nami und gibt noch 16 Grad.
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2: Jetzt noch schnell zum Verkehr und auf der A1 Zürich Richtung Bern auf der Höhe Rotrisch. Dort liegen Gegenstände auf der Autobahn, fahren dort sicher Säuferli. Dann auf dieser Strecke zwischen Herking und Wangendrahren nach wie vor Stau wegen Verkehrsüberlastung. Ein bisschen weniger lang als noch vorher, hat aber immer noch gute Viertelstunde länger. Viel Geduld, kommen gut und sicher ans Ziel.

0: 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Uhr wieder. 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Uhr die Lounge. 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Sommer!
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0: Ihr seid unterwegs, der nächste Kundentermin wartet. Es wartet euer Lieblingshit auf euch nach den Nachrichten hier bei Radio Bern 1. Zum Beispiel Sommerhit von letztes Jahr, Miley Cyrus, End of the World. Ja, der Knaller von Walk the Moon, Shut Up and Dance und der Achtel von Ed Sheeran, Camera.
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0: Es ist 9 und 12 Grad. Guten Morgen.
5: Ich bin der Nico Eichwald. Guten Morgen.
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7: Frauen spenden in der Schweiz häufiger Organe als Männer. Zwischen 2011 und 2024 stammten fast 2/3 aller Spenderorgane von Frauen, berichten die Zeitungen 24 Heures und Tribune de Genève. Die Empfänger waren mehrheitlich Männer. Die Zeitungen berufen sich auf Angaben des Bundesamts für Gesundheit bei Lebensspendern. Auch bei den Einträgen im Register für Stammzellenspenderinnen und Spender sieht es ähnlich aus. Auch da sind Frauen deutlich mehr vertreten. Tausende streikende Lehrpersonen haben in Mexiko-Stadt die Zufahrt zum Aztekenstadion blockiert. Die Lehrerinnen und Lehrer fordern höhere Löhne und protestieren gegen ein neues Rentengesetz. Im Zentrum der Hauptstadt haben sie zudem ein Protestlager errichtet. Die mexikanische Präsidentin erklärte, das Eröffnungsspiel der Weltmeisterschaft morgen werde trotz der Proteste wie geplant stattfinden. Das US-Parlament hat einer Milliardenfinanzierung der Migrationspolitik von Präsident Donald Trump zugestimmt. Das Gesetz umfasst fast 70 Milliarden Dollar, unter anderem für die umstrittene Einwanderungsbehörde ICE. Damit ist deren Finanzierung bis zum Ende von Trumps Amtszeit gesichert. Die Demokraten versuchten vergeblich, die Mittel an strengere Bedingungen zu binden. Der Mai 2026 war weltweit der zweitwärmste Mai seit Beginn der Aufzeichnungen. In ganz Europa ist der Monat geprägt gewesen vom raschen Übergang von unterdurchschnittlichen Temperaturen zu einer der intensivsten Hitzewellen, heißt es von mehreren Klimaexperten. Besonders Frankreich, Großbritannien, Irland und Portugal hätten unter den extremen Bedingungen gelitten.
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0: Sie sind gut unterwegs um 2 ab 9, aber hey, Vorsicht!
8: Achtung, Gegenstände auf der A1 Richtung Bern zwischen Wickertal und Gunzgenort. Dort liegen Gegenstände auf der Autobahn. Dann in der Gegenrichtung zwischen Herking und Wangendrahre stocken sie jetzt noch ein bisschen wegen Verkehrsüberlastung. Braucht dort noch ein bisschen Geduld. Habt eine gute und eine sichere Fahrt.
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0: Ein Jäckli muss je nach Fröhli-Status schon verleiden. Heute grau und nass, gibt etwa 16 Grad, jetzt am Morgen immer noch 12 Grad. Der Regen gibt es vor allem am Nami und morgen vor allem noch bewölkt. Kann hier und da auch noch mal ein bisschen Tröpfchen geben.

Guten Mittwochmorgen, hier ist Radio Bern 1, da wo eure Lieblingsmusik daheim ist und dazu die meiste Musik. Und extra freue ich noch on top zwischen 8 und 4 Abend um 5 Uhr, kein Song doppelt. So, ich lasse das mal setzen bei euch. Schön seid ihr hier.

0: Bad Romance von Lady Gaga. Ich wollte ja nicht blockieren, aber andere wären jetzt an dieser Stelle schon ausgeschossen. Hey, aber nicht Radio Bern 1, weil ich verspricht, die meiste Musik zu spielen. Darum geht How to Heal vom Stress zusammen mit dem Cian. Wo ich verspricht, kein Song doppelt bis am Abend 5 Uhr. Darum geht Katy Perry. Wo ich eure Lieblingsstars verspricht. Darum geht David Guetta, Teddy Swims zusammen mit Tones and I. Alles in den nächsten 20 Minuten. Und auch dabei Gun, Gun, Gun.
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0: Gerade halb 10 Uhr.
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0: Nix, nada, niente. Ich habe noch nichts im Verkehrsservice zu melden. Einfach weiter in eine gute Fahrt.
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0: Ja, und auch der Blick auf das Weekend. Fakt, der Wetterblick. Dann wird es wieder um einiges sommerlicher. Heute und morgen noch bewölkt. Immer wieder mal Regen. Heute vor allem am Nachmittag. Temperaturen sind mild, so um die 12 Grad. Abend zum Morgenstart. Durch den Tag 16 Grad.
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8: Ich bin der Nico Eichwald.
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8: Im Streit um die Finanzierung der 13. AHV-Rente legt die Einigungskonferenz nun einen Deal vor. Die 13. AHV soll durch eine Mischfinanzierung mit höheren Lohnbeiträgen und mehr Mehrwertsteuern finanziert werden. Nun müssen Stände und Nationalrat über den Deal diskutieren. Sollten sie sich wieder nicht einig sein, wird die 13. AHV im Dezember ohne Zusatzfinanzierung ausbezahlt. Allerdings würde die AHV dann aber schon ab 2029 rote Zahlen schreiben. Der neu zusammengesetzte Gemeinderat von Ittigen ist noch keine funktionierende Kollegialbehörde. Zu diesem Schluss kommt die Geschäftsprüfungskommission GPK in einem veröffentlichten Bericht. Sie nahm den Gemeinderat und die Verwaltung nach negativen Medienberichten unter die Lupe. Der Gemeinderat Ittigen blockierte sich selbst, Politik und Verwaltung arbeiteten kaum zusammen. Die Abteilungen Bau und Bildung seien in einer schwierigen Lage, so die GPK. Eine Mediation läuft bereits.
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8: Es staut und stockt auf folgende Strecke: A1 Nordring Zürich, Bern Richtung St. Gallen zwischen dem Limmataler Kreuz und dem Gubristunnel. Dann auf der A1 St. Gallen Richtung Bern zwischen dem Gubristunnel und dem Limmataler Kreuz. Dort ein Stau wegen einem Unfall. Und es stockt auf der A3 Westring Zürich. Chur Richtung Basel zwischen Dudorf Nord und dem Limmataler Kreuz.
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1: Wenn ihr abgemacht habt, zum Käfel oder den auswärts zu Mittagessen, nehmt vielleicht lieber den Tisch drinnen. Oder auch sicher am Schermen. Mit Jäckli geht es draußen zwar recht gut. Es geht um die 16 Grad. Sonst aber eben bewölkt. Heute vor allem ab dem Nami Regen. Morgen kann es immer wieder mal ein paar Tropfen geben. Und so richtig Auflockerungen gibt es dann erst ab dem Weekend.
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1: Der Morgen, den hat er geschafft und jetzt gehen wir doch ab in den Mittwochvormittag. Ich bin Amanda Hausener und wünsche weiterhin gutes Gelingen.
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3: Ich bin der Nico Eichwald.
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3: Im Streit um die Finanzierung der 13. AHV-Rente legt die Einigungskonferenz nun einen Deal vor. Die 13. AHV soll durch eine Mischfinanzierung mit höheren Lohnbeiträgen und mehr Mehrwertsteuern finanziert werden. Nun müssen Stände und Nationalrat über den Deal diskutieren. Sollten sie sich wieder nicht einig sein, wird die 13. AHV im Dezember ohne Zusatzfinanzierung ausbezahlt. In der Schweiz werden so wenig Kinder wie noch nie geboren. Dies, weil die Zahl junger Menschen, die sich bewusst gegen Kinder entscheiden, wächst, zeigt eine Studie der Universität Zürich. Gleichzeitig sind jene Frauen, die Kinder kriegen, immer älter bei der Geburt des ersten Kindes. Zudem sei ein Fünftel der Befragten bereits von Unfruchtbarkeit betroffen gewesen. Zecken haben Hochsaison. Die Zahl der durch Zecken verursachten Erkrankungen steigen. Das zeigen die Zahlen des Bundesamtes für Gesundheit. In der Schweiz wird immer häufiger eine neue Zeckenart beobachtet, die Hyalomazecke. Sie kann unter anderem das Krim-Kongo-Fieber übertragen, welche im schlimmsten Fall zu Organversagen führen kann. Das Risiko in der Schweiz sei jedoch sehr gering, erklärt Virologe Cornel Frevel.
4: Und es ist aber so, dass vor allem in Mitteleuropa das Krim-Kongo-Fiebervirus noch gar nie nachgewiesen werden konnte in den Hyalomazecken, die es bei uns gibt.
3: Durch den Klimawandel steige trotzdem die Gefahr durch Zecken. Neue Arten könnten sich ansiedeln.
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3: Geduld braucht ihr noch auf dem Autobahn an die Wiedike zwischen Brunau und Wiedike. Sonst ist es aktuell ruhig auf der Strasse.
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5: Wenn ihr abgemacht habt, zum Käfel oder auswärts zu Mittagessen, nehmt vielleicht lieber den Tisch drinnen. Oder auch sicher am Schermen. Mit Jäckli geht es draußen zwar recht gut. Es geht um die 16 Grad. Sonst aber eben bewölkt, heute vor allem ab dem Nami Regen. Morgen kann es immer wieder mal ein paar Tropfen geben. Und so richtig Auflockerungen gibt es dann erst ab dem Weekend.
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5: Hier im Studio für euch Amanda Hausener. Ciao zusammen.
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Schnell ein fettes, grosses Merci an all die Leute, die dafür sorgen, dass der Rest von uns nachher ein feines Mittag hat. Sei es ein mega gutes Sandwich vom Lieblingsbäck, der Dürüm vom Döner-Typ des Vertrauens oder der Mitbewohner, der für uns auch mitdöppert. Gute Viertelstunde, nachher ist es 12 Uhr und bis es soweit ist, wird es einfach schmackhaft auf euren Ohren. Da ist Damiano David mit «Next Summer».

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2: Ich bin der Nico Eichwald.
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3: Die Verhandlungen über die Zusatzzölle zwischen der Schweiz und den USA sind fast abgeschlossen. Das Wirtschaftsdepartement rechnet mit einer Einigung noch vor den Sommerferien, schreibt der Tagesanzeiger. Der Bund rechnet aber bereits mit weiteren Strafzöllen, diesmal wegen industrieller Überkapazitäten der Schweiz. Die Geburtenrate in der Schweiz ist so tief wie noch nie. Laut einer Studie der Uni Zürich hätte eine langfristige tiefe Geburtenrate schwere Folgen. Selina Urech.
4: Laut dem Studienautor Jörg Rössel mache sich die Schweiz zu wenig Gedanken über die tiefe Geburtenrate, gerade im Streit über die AHV. Das habe damit zu tun, dass die Schweiz die sinkende Geburtenrate aktuell mit der Zuwanderung abfedern könne. Mit Blick auf die kommende Abstimmung über die 10 Millionen Schweiz-Initiative von der SVP könnte diese Frage aber an Bedeutung gewinnen. Wenn die Initiative angenommen wird, würde die Zuwanderung massiv begrenzt werden. Das könnte zu grossen Rentenlücken führen, eben gerade im Zusammenspiel mit der Tiefgeburtenrate.
3: Die Schweiz gilt als Hochrisikogebiet für Zecken. Laut dem Tagesanzeiger gibt es durch den Klimawandel und der steigenden Temperaturen immer mehr Zecken und Zeckenarten. Deshalb solle man sich vor Zecken schützen, sagt der Virologe Cornel Freffel.
5: In erster Linie durch gute Kleidung. Vielleicht gibt es auch chemische Mittel, die man anwenden kann. Bei uns empfiehlt es sich auf jeden Fall, sich zu impfen lassen gegen FSME-Viren. Das ist eine sehr gute Impfung, die auch lange anhebt.
3: In der Schweiz wird immer häufiger eine neue Zeckenart beobachtet, die Hyalomazecke. Sie kann unter anderem das Krim-Kongo-Fieber übertragen, das im schlimmsten Fall zu Organversagen führen kann.
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3: Es staut auf der A1 Bern Richtung St. Gallen zwischen Dietig und dem Gubristunnel. Das wegen einem Pannenfahrzeug, sonst haben wir Freifahrt.
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7: Heute den ganzen Tag ein Gemisch aus Sonne und Wolken, das bei Temperaturen von so maximal 15 Grad. Ganz vereinzelt kann es sogar ein paar Tropfen geben.
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7: Ich wünsche einen ganz guten Mittwochmittag. Für euch am Mikrofon der neue Fribourg-Haus. Hallo zusammen.
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0: Das ist der Mittwochmittag und ob im Public Viewing bei euch daheim oder bei Freunden im Garten. Am Morgen Donnerstag werden ganz viele von uns irgendwann mal an einer Leinwand oder am Bildschirm kleben. Die Fußball-Weltmeisterschaft, die steht da. Und ihr wollt sicher vorbereitet sein. Der Weltfußballverband FIFA hat nämlich neue Regeln eingeführt auf die Weltmeisterschaft. Jonathan Konrad vom Bern 1 Team, eine gibt besonders zu reden.
1: Ja, wer nämlich bei einem Streit mit dem Gegner Tang vor Mund hat, bekommt die rote Karte gezeigt. Die FIFA will so diskriminierendes Verhalten verhindern. Die Regeln die hat man neu aufgestellt nach einem Vorfall in der Champions League. Ein Fußballer hat bei einer Auseinandersetzung das Liebli vor den Mund gezogen und seinen Gegenspieler beschimpft.
0: Ja, ich habe gehört, dass es so Regeln gibt, die den Spielfuss ein bisschen verbessern sollen.
1: Ja genau, ab sofort dürfen Goalie und Feldspieler den Match nicht mehr verzögern. Für Einwürfe und Abstöße kann der Schiedsrichter mit der Hang von 5 runterzählen. Auch beim Auswechseln müssen die Spieler Gas geben. Sie haben nur noch 10 Sekunden Zeit, um das Spielfeld zu verlassen. Schaffen sie das nicht, muss der eingewechselte Kollege mindestens 1 Minute am Spielfeldrand warten. Außerdem gibt es neu 2 obligatorische Trinkpausen an 3 Minuten. Kritikerinnen und Kritiker befürchten, dass Fernsehsender diese Regeln ausnutzen für zusätzliche Werbung.
0: Ja, das Startspiel von der Fußball-WM ist morgen, Donnerstagabend, ab der 9. Schweizer Zeit. Der Mitgastgeber Mexiko tritt im Aztekenstadion Mexiko-Stadt auf Südafrika. Und das hier, das ist der WM-Song aus dem 2010. Das ist Shakira mit Waka Waka. Ich wünsche einen ganz guten Mittwochmittag.

Radio Bern 1 begleitet euch an diesem Mittag und wenn ihr ein bisschen streng habt am Mittagstisch mit den Kiddies, die noch ein bisschen aufgedreht sind von der Schule. Wir begleiten euch mit ganz viel Musik. Das hier ist der Ed Sheeran Photograph. Ich wünsche ganz einen guten.

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10: Ich bin der Nico Eichwald.
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10: Die Verhandlungen über die Zusatzzölle zwischen der Schweiz und den USA sind fast abgeschlossen. Das Wirtschaftsdepartement rechnet mit einer Einigung noch vor den Sommerferien, schreibt der Tagesanzeiger. Der Bund rechnet aber bereits mit weiteren Strafzöllen, diesmal wegen industrieller Überkapazitäten der Schweiz. Der neu zusammengesetzte Gemeinderat von Ittigen ist noch keine funktionierende Kollegialbehörde. Zu diesem Schluss kommt die Geschäftsprüfungskommission GPK in einem veröffentlichten Bericht. Sie nahm den Gemeinderat und die Verwaltung nach negativen Medienberichten unter die Lupe. Der Gemeinderat Ittigen blockierte sich selbst, Politik und Verwaltung arbeiteten kaum zusammen. Die Abteilungen Bau und Bildung seien in einer schwierigen Lage, so die GPK. Eine Mediation läuft bereits. Die Geburtenrate in der Schweiz ist so tief wie noch nie. Laut einer Studie der Uni Zürich hätte eine langfristige tiefe Geburtenrate schwere Folgen. Selina Urech.
11: Laut dem Studienautor Jürg Rössel mache sich die Schweiz zu wenig Gedanken über die tiefe Geburtenrate, gerade im Streit über die AHV. Das habe ich damit zu tun, dass die Schweiz die sinkende Geburtenrate aktuell mit der Zuwanderung abfedern könne. Mit Blick auf die kommende Abstimmung über 10 Millionen Schweiz-Initiativen von der SVP könnte diese Frage aber an Bedeutung gewinnen. Wenn die Initiative angenommen wird, würde die Zuwanderung massiv begrenzt werden. Das könnte zu grossen Rentenlücken führen, eben gerade im Zusammenspiel mit der Tiefgeburtenrate.
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10: Es staut auf der A1 Bern Richtung St. Gallen zwischen Tietig und dem Gubristunnel und stockender Verkehr auf der A3 Westring Zürich, Chur Richtung Basel zwischen Durdorf Süd und dem Limmataler Kreuz.
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12: Heute den ganzen Tag ein Gemisch aus Sonne und Wolken, das bei Temperaturen von so maximal 15 Grad. Ganz vereinzelt kann es sogar ein paar Tropfen geben.
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war einfach ein richtig cooles Erlebnis vor zwei Wochen, wo der Niklas auf der Radio Bern 1 Stage stand und uns alle mit seinen Songs begeistert hat. Und einer von diesen neuen Songs, die auf seinem neuen Album drauf sind, hören wir jetzt. Das hier ist «As I Am» von Niklas. Ich wünsche einen guten Mittag.

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4: Im Studio der Jonathan Ernst.
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4: Die Geburtenrate in der Schweiz ist so tief wie noch nie. Laut einer Studie der Uni Zürich hätte eine langfristige tiefe Geburtenrate schwere Folgen. Selina Urech.
5: Laut dem Studienautor Jürg Rössel mache sich die Schweiz zu wenig Gedanken über die tiefe Geburtenrate, gerade im Streit über die AHV. Das habe ich damit zu tun, dass die Schweiz die sinkende Geburtenrate aktuell mit der Zuwanderung abfedern könnte. Mit Blick auf die kommende Abstimmung über die 10 Millionen Schweiz-Initiative der SVP könnte diese Frage aber an Bedeutung gewinnen. Wenn die Initiative angenommen wird, würde die Zuwanderung massiv begrenzt werden. Das könnte zu grossen Rentenlücken führen. Eben gerade im Zusammenspiel mit der Tiefgeburtenrate.
4: Die Verhandlungen über die Zusatzzölle zwischen der Schweiz und den USA sind fast abgeschlossen. Das Wirtschaftsdepartement rechnet mit einer Einigung noch vor den Sommerferien, schreibt der Tagesanzeiger. Der Bund rechnet aber bereits mit weiteren Strafzöllen, diesmal wegen industrieller Überkapazitäten der Schweiz. Über ein Drittel der Schweizer Bevölkerung betrachtet US-Präsident Donald Trump als Gegner oder Rivalen. Vor einem halben Jahr lagen die entsprechenden Werte noch deutlich tiefer. Das zeigt eine Umfrage des Schweizer Außendepartements. Als Gründe für die zunehmende Skepsis gelten unter anderem Trumps Zollpolitik und seine wiederholten Angriffe auf die bestehende internationale Ordnung.
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4: Es stockt auf dem Zürcher Westring Richtung Basel zwischen Urdorf Süd und dem Limmentaler Kreuz. Und weiter bis zum Gubrist-Tunnel Richtung St. Gallen. Die brauchen ihr insgesamt etwa 20 Minuten länger. Könntest du alle noch unterwegs. Gute und sichere Fahrt.
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7: Heute den ganzen Tag ein Gemisch aus Sonne und Wolken, das bei Temperaturen von so maximal 15 Grad. Ganz vereinzelt kann es sogar ein paar Tropfen geben.
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7: Zusammen starten wir in diesem Mittwochnachmittag für euch am Mikrofon, der neue Freiburghaus. Hallo zusammen.
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6: Im Studio der Jonathan Ernst.
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6: Das Berner Kantonsparlament lehnt Forderungen nach Sofortmaßnahmen bei hoher Ozonbelastung ab. Es erachtet kurzfristige Eingriffe in den Straßenverkehr als problematisch, rechtlich schwierig und wirkungslos. Eine Motion aus den Reihen der Grünen forderte zum Schutz der Bevölkerung temporäre Verkehrsbeschränkungen, Temporeduktionen auf Hauptstraßen und Gratis-ÖV an Tagen mit hohen Ozonwerten. Damit sollte der Kanton bei Smog rasch und verbindlich eingreifen können. Der Schweizer Soziologe und ehemalige Nationalrat Jean Ziegler ist im Alter von 92 Jahren gestorben an den Folgen seiner Parkinson-Erkrankung. Das teilt seine Frau mit, Mary Milanovic.
7: Er war ein Kritiker von der Globalisierung und vom Kapitalismus. Eine führende Figur von der Schweizer Linken und Systemkritiker. Der studierte Soziologe hat während 2 längeren Perioden für die SP im Nationalrat politisiert, im ganzen 27 Jahre lang. Er war auch noch UNO-Sonderberichterstatter und Mitglied von einer UNO-Taskforce. 1990 hat Jean Ziegler Sachbuch «Die Schweiz wäscht Weissa» veröffentlicht und drin die Schweiz als Drehscheibe fürs internationale Verbrechen kritisiert. Aufgewachsen ist Jean Ziegler zu Thun ausgerechnet in einer bürgerlichen Familie.
6: Über ein Drittel der Schweizer Bevölkerung betrachtet US-Präsident Donald Trump als Gegner oder Rivalen. Vor einem halben Jahr lagen die entsprechenden Werte noch deutlich tiefer. Das zeigt eine Umfrage des Schweizer Außendepartements. Als Gründe für die zunehmende Skepsis gelten unter anderem Trumps Zollpolitik und seine wiederholten Angriffe auf die bestehende internationale Ordnung.
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6: Es stockt auf dem Zürcher Westring Richtung Basel zwischen Urdorf Süd und dem Limmataler Kreuz. Braucht ihr etwa eine Viertelstunde länger, genauso weiter Richtung St. Gallen bis zum Gubrisch-Tunnel und zwischen Zürich-Seebach und Zürich-Ost. Ich wünsche allen Tracks eine gute und sichere Fahrt.
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9: Heute den ganzen Tag ein Gemisch aus Sonne und Wolken, das bei Temperaturen von so maximal 15 Grad. Ganz vereinzelt kann es sogar ein paar Tropfen geben.
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9: Zusammen sind wir unterwegs an dem Mittwochnachmittag. Wünschen viel Energie beim Arbeiten. Für euch am Mikrofon, der neue Fribourg-Haus.
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0: ist Radio Bern 1 an diesem Mittwochnachmittag. Und mit dabei in der nächsten Halbstunde der Felix Yen mit Pride. Wenn ihr gut mit den Kiddies unterwegs seid zum Training, begleitet euch der David Guetta mit Dangerous. Und das hier ist Michael Schulte mit 5 AM auf Radio Bern 1. Gut informiert, jetzt ist es 3.
1: Im Studio der Jonathan Ernst.
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1: Der Schweizer Soziologe und ehemalige Nationalrat Jean Ziegler ist im Alter von 92 Jahren gestorben an den Folgen seiner Parkinson-Erkrankung. Das teilt seine Frau mit, Mary Milanovic.
3: Er war ein Kritiker von der Globalisierung und vom Kapitalismus. Eine führende Figur von der Schweizer Linken und Systemkritiker. Der studierte Soziologe hat während 2 längeren Perioden für die SP im Nationalrat politisiert, im ganzen 27 Jahre lang. Er war auch noch UNO-Sonderberichterstatter und Mitglied von einer UNO-Taskforce. 1990 hat Jean Ziegler Sachbuch «Die Schweiz wäscht Weissa» veröffentlicht und drin die Schweiz als Drehscheibe fürs internationale Verbrechen kritisiert. Aufgewachsen ist Jean Ziegler zu Thun ausgerechnet in einer bürgerlichen Familie.
1: Das Berner Kantonsparlament lehnt Forderungen nach Sofortmaßnahmen bei hoher Ozonbelastung ab. Es erachtet kurzfristige Eingriffe in den Straßenverkehr als problematisch, rechtlich schwierig und wirkungslos. Eine Motion

0: aus den Reihen der Grünen forderte zum Schutz der Bevölkerung temporäre Verkehrsbeschränkungen, Temporeduktionen auf Hauptstraßen und Gratis-ÖV an Tagen mit hohen Ozonwerten. Damit sollte der Kanton bei Smog rasch und verbindlich eingreifen können. Ob es mit der Ehe klappt, hat viel mit dem Beruf zu tun. Das zeigt eine neue Auswertung des Bundesamts für Statistik. Beispielsweise Bäuerinnen oder Ernährungsberater lassen sich weniger scheiden, während der Wert bei Tierpflegerinnen und Barkeepern mehr als doppelt so hoch ist. Unterschiede gibt es auch bei den Funktionen. Hilfskräfte haben im Durchschnitt höhere Scheidungsquoten als Führungskräfte.
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2: Aktuell sieht es vielleicht gut aus. Einzig auf der A1 Bern Richtung Zürich zwischen Kriegstetten und Lauterbach stockt es mir ein bisschen. Ich wünsche viel Geduld und gute Fahrt.
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2: Ja, das Wetter an diesem Mittwoch so ein Gewisch aus Sonne und Wolken, das bei Temperaturen von maximal 15 Grad. Zum Teil kann es auch noch ein paar Tropfen geben.
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2: Mein Name ist Neu Friburghaus, wünsche einen ganz guten Mittwoch.
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0: Das ist Radio Bern 1 an diesem Mittwochnachmittag. 2:45 ist es gewesen. Und morgen startet sie Fußball-Weltmeisterschaft in Nordamerika. Und es fängt ja schon, sonst die Matches zu schauen, finde auch ich. Aber es fängt einfach noch viel mehr, wenn man das zusammen machen kann.
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0: The Shadow hier bei uns auf Radio Bern 1 an diesem Mittwoch. Das hier, das ist aktuelle Sound von der Taylor Swift, Elizabeth Taylor, geht als nächstes. The Weeknd, Blinding Lights, auch mit dabei. Und Hunter X mit Golden, auch das bin ich parat gemacht, noch vor den Vieren.
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Call You Home, richtig schöner Sound an diesem Mittwochnachmittag auf Radio Bern 1. Und es geht weiter mit guter Musik. Natürlich, wir haben sie ja Radio Bern 1 für euch parat gemacht. Riesengroßer Hit, Hunter X mit Golden. Hoffen, ihr habt es aktuell gut. Kommt vorab beim Bügeln und wir müssen nicht zu lange.

0: Das hier ist einfach gute Musik. Auf eurem lieben Sender mit dem Ray Dalton und Blood Running. Mit der Beat. Rihanna mit Umbrella. Oder auch Alex Warren und Ordinary. All das in der nächsten halben Stunde.
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0: Gut informiert, kann ich mal sagen. Gut informiert an dem Mittwoch, an dem 10. Juni. Es ist 4 Uhr.
2: Im Studio der Jonathan Ernst.
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2: Die Finanzierung der 13. AHV-Rente ist einen Schritt weiter. Die Einigungskonferenz von National- und Ständerat schlägt vor, die AHV mit höheren Mehrwertsteuer und höheren Lohnbeiträgen zu finanzieren. Das sei ein falscher Ansatz, sagt die Zürcher FDP-Nationalrätin Regine Sauter.
4: Die FDP wird das klar ablehnen, weil man einmal mehr den Leuten ins Portemonnaie langt, man tut Steuern und Abgaben erhöhen, statt dass man auch mal dafür wird strukturell sanieren, und das lehnen wir ab.
2: Beide Räte müssen über den Vorschlag nochmals abstimmen. Unabhängig davon wird die 13. AHV-Rente erstmals im Dezember ausbezahlt. Ohne zusätzliche Finanzierung würde die AHV schon ab 2029 rote Zahlen schreiben. Online-Händler wie Temu oder Shein sollen Schweizer Vorschriften nicht mehr umgehen können. Der Nationalrat hat einen Vorstoß angenommen, der strengere Vorgaben für solche Anbieter verlangt. Heute können diese Produkte anbieten, welche die gesetzlichen Sicherheitsanforderungen der Schweiz nicht erfüllen. Ob es mit der Ehe klappt, hat viel mit dem Beruf zu tun. Das zeigt eine neue Auswertung des Bundesamts für Statistik. Beispielsweise Bäuerinnen oder Ernährungsberater lassen sich weniger scheiden, während der Wert bei Tierpflegerinnen und Barkeepern mehr als doppelt so hoch ist. Unterschiede gibt es auch bei den Funktionen. Hilfskräfte haben im Durchschnitt höhere Scheidungsquoten als Führungskräfte. Die USA nennen den Grund für die Abweisung des somalischen FIFA-Schiedsrichters. Die Überprüfung am Flughafen in Miami habe beim Schiedsrichter Verbindungen zu mutmaßlichen Mitgliedern terroristischer Organisationen ergeben, teilte die US-Regierung mit. Somalia gehört zu den 39 Staaten, deren Staatsangehörige von den verschärften Einreisebestimmungen betroffen sind.
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0: Auf der A1 Bern Richtung Zürich zwischen Kriegstetten und Lauterbach stocken es aktuell. Wünsche viel Geduld und gute Fahrt.
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0: Das Wetter heute ein Gemisch aus Sonne, Wolken und auch vereinzelt ein bisschen Regen. Das bei Temperaturen von maximal 15 Grad.
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0: Mein Name ist Noe Fieberkuhl. Ich wünsche einen ganz guten Mittwoch.
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0: Radio Bern 1 an diesem Mittwochnachmittag jetzt geht 4 Uhr ab 4 Uhr. Und vielleicht habt ihr ihn auf WhatsApp auch schon bekommen. Der Köttenbrief, der davor warnt, dass die Meta KI unsere Nachrichten kann lesen kann und wir auf WhatsApp Datenschutzprobleme haben. Radio Bern 1, Digitalexperte von Comparis, Jean-Claude Frick. Um was geht es da eigentlich genau?
1: Ja, das ist eigentlich die digitale Version von einem Kettenbrief, der hier im Moment herumgeht. Konkret ist der schon über ein Jahr alt und warnt davor, dass die Meta-KI unsere Chats lesen können. Fakt ist aber, das kann sie gar nicht.
0: Also man muss keine Angst haben.
1: Einfach noch eins zum Mitschreiben. Die Meta-KI kann im Prinzip unsere Chats nicht lesen. Ausser, jemand tut in diesem Chat der Meta-KI eine Frage stellen. Dann wird genau diese Frage quasi entschlüsselt an die Meta-KI gesendet, damit die eben eine Antwort geben kann. Aber es ist nicht so, dass wenn wir zusammen chatten, dass Meta deren ihre KI alles liest. Das ist ja genau das Coole am WhatsApp eigentlich. WhatsApp ist Ende zu Ende verschlüsselt. Das heisst, Meta kann das nicht lesen und entsprechend auch nicht ihre KI.
0: Und was soll man jetzt machen, wenn man den Kettenbrief hat bekommen?
1: Also lange Rede, kurzer Sinn. Bitte tut die Nachricht nicht weiterleiten, sondern einfach löschen, wenn ihr sie nicht bekommt. Besser noch, tut die Leute informieren, was wirklich Sache ist.
0: Merci vielmals, Jean-Claude Frick, Digitalexperte von Comparis. Das hier, das ist guter Sound von der Rihanna. Mit Umbrella wünsche ich einen ganz guten Mittwochnachmittag.

Das ist eben eins an diesem Mittwochnachmittag. Und wenn ihr aktuell gerade wieder am Aufräumen seid, weil Kiddies vom einen zum anderen säckeln und vom einen zum anderen spielen, wir begleiten euch mit ganz viel Musik. Das hier, das ist Ellie Goulding, Love Me Like You Do.

0: Radio Bern 1 begleitet euch an diesem Mittwoch. Jetzt haben wir es 16:30 und in der nächsten halben Stunde haben wir wieder richtig guten Sound für euch. Das zusammen mit dem Iggy Kelly und I Follow You. Lil Nas X mit Star Walking. Und Jennifer Lopez zusammen mit dem David Guetta. Save Me Tonight, all das noch vor der 5 bei uns.
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9: Das News-Update für euch an dem Mittwoch, 10. Juni. Es ist 4:30.
10: Im Studio der Jonathan Ernst.
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10: Hauskatzen sollen im Kanton Bern künftig gechippt werden. Der Grosse Rat hat einen entsprechenden überparteilichen Vorstoß überwiesen. In der Schweiz gäbe es rund 300'000 verwahrloste und verwilderte Katzen. Ein Chip-Obligatorium würde bestehende Verfahren vereinfachen und somit Bürokratie abbauen, so Motionär Casimir von Arx. Momentan könne nämlich nicht festgestellt werden, wem eine herrenlose Katze gehöre. Online-Händler wie Temu oder Shein sollen Schweizer Vorschriften nicht mehr umgehen können. Der Nationalrat hat einen Vorstoß angenommen, der strengere Vorgaben für solche Anbieter verlangt. Heute können diese Produkte anbieten, welche die gesetzlichen Sicherheitsanforderungen der Schweiz nicht erfüllen. Musikerinnen und Musiker können im Schnitt mehr Geld von der Suiza erwarten. Die Musikurheberrechtsgesellschaft hat laut Mitteilung gut 2% mehr Umsatz gemacht, größtenteils mit Musiklizenzen in der Schweiz und Liechtenstein. Über 190 Millionen Franken könne der Konzern aus dem Jahresergebnis an Verlegerinnen, Textautoren und Komponistinnen verteilen.
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9: Aktuell auf der Autobahn A1 Bern Richtung Zürich zwischen Kriegstätten und Herkingen. Stolz wegen einem Unfall, der verliert ein paar Minuten. Wünsche viel Geduld.
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9: Ja, das Wetter heute hat ursprünglich mal ein bisschen besser ausgesehen. Mittlerweile sind wir bei Sonnenwolken gemischt angekommen, vereinzelt ein paar Tropfen, maximal 15 Grad.
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9: Mein Name ist Noe Friberkhaus und ich wünsche einen ganz guten Mittwochnachmittag zusammen mit uns.
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1: Das ist ja der Bern 1 am Mittwochnachmittag.
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1: Ja, heute Morgen habt ihr die Möglichkeit gehabt, zwischen zwei Songs auszuwählen und per WhatsApp einfach kurz abzustimmen, welchen das ihr wollt hören, zur Auswahl gestanden sind. Der unglaublich gute Sommerhit Jerusalem, wo wir alle mittanzen. Oder auch hier Peppas, der mit dabei ist und dir heute für Jerusalem entschieden. Und was das Beste ist, morgen kurz nach den 20 ab 7 könnt ihr wieder abstimmen, welchen Sommersong das ihr morgen hören wollt.
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1: Zusammen sind wir jetzt unterwegs an diesem Mittwochnachmittag. Und für mich jetzt der Milo. My lucky day. Ich hoffe, ihr müsst nicht mehr zu lange bügeln und habt's gut.

0: Das ist Radio Bern 1 an diesem Mittwochnachmittag. Mit gutem Sound. Von allen Farben, Baby Goodbye, jetzt zu hören hier bei uns in der nächsten halben Stunde. Für die, die es gerade ein bisschen gemütlicher brauchen während dem Feierabend machen, das ist Timbaland mit Apologize. Und Dasha mit Austin ist schon mit dabei, noch vor der halben 6.
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0: Aktuell haben wir in Bern um die 15 Grad. Es ist 5 Uhr.
4: Guten Abend, ich bin der Jonathan Ernst.
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4: Hauskatzen sollen im Kanton Bern künftig gechippt werden. Der Grosse Rat hat einen entsprechenden überparteilichen Vorstoß überwiesen. In der Schweiz gäbe es rund 300'000 verwahrloste und verwilderte Katzen. Ein Chip-Obligatorium würde bestehende Verfahren vereinfachen und somit Bürokratie abbauen, so Motionär Casimir von Arx. Momentan könne nämlich nicht festgestellt werden, wem eine herrenlose Katze gehöre. Die Finanzierung der 13. AHV-Rente ist einen Schritt weiter. Die Einigungskonferenz von National- und Ständerat schlägt vor, die AHV mit höheren Lohnbeiträgen und einer höheren Mehrwertsteuer zu finanzieren. Es sei wichtig, endlich eine Einigung zu finden, sagt der Obwaldner Mitte-Ständerat Erich Ettlin.
5: Wir haben die Verantwortung als Parlamentarier für diesen Volksentscheid, die Konsequenz umzusetzen und zu finanzieren. Und das liegt auf dem Tisch, wir müssen nur noch Ja sagen.
4: Beide Räte müssen über den Vorschlag nochmals abstimmen. Unabhängig davon wird die 13. Rente erstmals im Dezember ausbezahlt. Ohne zusätzliche Finanzierung würde die AHV schon ab 2029 rote Zahlen schreiben. Die USA nennen den Grund für die Abweisung des somalischen FIFA-Schiedsrichters. Die Überprüfung am Flughafen in Miami habe beim Schiedsrichter Verbindungen zu mutmaßlichen Mitgliedern terroristischer Organisationen ergeben, teilte die US-Regierung mit. Somalia gehört zu den 39 Staaten, deren Staatsangehörige von den verschärften Einreisebestimmungen betroffen sind.
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0: Aktuell braucht es immer noch mehr Geduld auf der A1 Bern Richtung Zürich zwischen Kriegstedt und Herkingen. Der Stau zu verlieren dort bis zu 30 Minuten. Sonst sieht es mehr oder weniger aktuell noch gut aus. Wünsche allen unterwegs gute Fahrt.
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0: Jetzt Wetter heute ein Gemisch aus Sonne und Wolken. Temperaturen um die 15 Grad. Morgen dann deutlich mehr Sonne, morgen werden es etwa 20 Grad.
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0: Mein Name ist Noe Fieberkuhs und zusammen sind wir unterwegs in diesem Mittwochabend.

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0: Radio Bern 1 unterwegs in den Mittwoch für oben rein, 11 Minuten ab der 5 Uhr haben wir es.
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0: Ich meine, was gibt es schliesslich Schöneres als Fußball in einem Public Viewing schauen bei gutem Wetter auf einer grossen Leinwand, oder?

Wenn ihr unterwegs seid, richtig Feuer oben machen oder sogar schon auf dem Heimweg seid, wir begleiten euch mit ganz viel Musik und zwar richtig gutem Sound. Von Coldplay, A Sky Full of Stars. All die, die schon mal an einem Konzert von ihnen waren, der geht richtig unter die Haut. Aber nicht nur live, sondern auch im Radio.

0: Radio Bern 1 an diesem Mittwochabend. Mit aktuellem Sound von Ed Sheeran und Camera. Foster the People, Pumped Up Kicks. Und der Teddy Swims mit Bad Dreams mit ihrer unglaublich schönen Stimme.
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4: Das News-Update an diesem Mittwochabend. Es ist 17:30.
5: Guten Abend, ich bin der Jonathan Ernst.
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5: Hauskatzen sollen im Kanton Bern künftig gechippt werden. Der Grosse Rat hat einen entsprechenden überparteilichen Vorstoß überwiesen. In der Schweiz gäbe es rund 300'000 verwahrloste und verwilderte Katzen. Ein Chip-Obligatorium würde bestehende Verfahren vereinfachen und somit Bürokratie abbauen, so Motionär Casimir von Arx. Momentan könne nämlich nicht festgestellt werden, wem eine herrenlose Katze gehöre. Der Bund soll zu Wohnungen und Häusern, die über Plattformen wie Airbnb für jeweils kurze Zeit vermietet werden, Daten erheben. Das verlangt der Nationalrat. Überall in Europa werde den Plattformen vorgeworfen, dass sie die Wohnungsnot verschärften. In der Schweiz gäbe es aber keine Daten, die zeigten, wie groß das Problem ist. Das Geschäft geht nun in den Ständerat. In gut zwei Wochen wird im Walliser Lötschental die Straße bis zur Pfaffler Alb im hinteren Teil des Tals für den Verkehr freigegeben, also etwas mehr als ein Jahr nach dem Bergsturz. Das teilt der Kanton Wallis mit. Möglich sei das dank eines ausgebauten Überwachungssystems. Bei Gefahr werde die Straße sofort gesperrt. Musikerinnen und Musiker können im Schnitt mehr Geld von der Suiza erwarten. Die Musikurheberrechtsgesellschaft hat laut Mitteilung gut 2% mehr Umsatz gemacht, größtenteils mit Musiklizenzen in der Schweiz und Liechtenstein. Über 190 Millionen Franken könne der Konzern aus dem Jahresergebnis an Verlegerinnen, Textautoren und Komponistinnen verteilen.
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4: Aktuell auf der Autobahn 1 Bernfahrt Richtung Zürich zwischen Kriegstetten und Herkingen stauen. Wegen Verkehrsüberlastung braucht ihr aktuell plus minus eine halbe Stunde länger. Weiter braucht ihr länger von Belp Richtung Autobahneinfahrt Rubigen. Der geht aktuell ca. 10 Minuten länger. Sonst sieht es einigermaßen gut aus. Wünsche gute Fahrt.
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4: Ja, das Wetter, heute ein Gemisch aus Sonne und Wolken. Auf Abend kann es vereinzelt oder ganz vereinzelt noch ein paar Tropfen geben. Morgen dann eher deutlich mehr Sonne. Morgen Temperaturen so bei maximal 20 Grad.
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4: Mein Name ist Noe Friberkhaus und ich wünsche einen ganz guten Mittwochabend.

Das ist natürlich auch nice an diesem Mittwochabend. Wenn ihr aktuell auf der A6 Richtung Thun unterwegs seid, die Sonne scheint so schön ins Auto rein und es läuft gute Musik im Radio, dann wisst ihr, das wird ein guter Feierabend. Das hier ist das Kess, zusammen mit dem Cian. How to Heal. Ich wünsche einen ganz guten Mittwoch auf Radio Bern 1.

0: Radio Bern 1 an dem Mittwoch, an dem 10. Juni, kurz vor der 6. Und in der nächsten halben Stunde führe ich den Nico Santos mit All Time High. Das ist Gotthard mit Heaven. Oder auch Dua Lipa mit These Walls, all das hier bei uns auf eurem Lieblingssender.
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0: Das News-Update für mich an diesem Mittwoch oben. Es ist 6 Uhr.
6: Guten Abend, ich bin der Jonathan Ernst.
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6: Der Bund soll zu Wohnungen und Häusern, die über Plattformen wie Airbnb für jeweils kurze Zeit vermietet werden, Daten erheben. Das verlangt der Nationalrat. Überall in Europa werde den Plattformen vorgeworfen, dass sie die Wohnungsnot verschärften. In der Schweiz gäbe es aber keine Daten, die zeigten, wie groß das Problem ist. Das Geschäft geht nun in den Ständerat. In Biel soll in der Nähe des neuen Fachhochschulcampus ein Wohngebäude für Studierende entstehen. Der Baubeginn ist für das Jahr 2029 vorgesehen. Dies teilt die Stadt mit. Das südliche Bahnhofsgebiet in Biel befindet sich im Wandel. Voraussichtlich Ende 2028 wird der neue Campus der Berner Fachhochschule eröffnet. Dort werden über 2500 Studierende ausgebildet. Morgen startet die Fußballweltmeisterschaft in Amerika. Für diese WM hat der Fußballverband FIFA neue Regeln eingeführt. Felix Haldima.
8: Neu gibt's während dem Match zwei obligatorische Trinkpausen. In diesen Trinkpausen können die Fernsehsender das erste Mal an einer WM auch während dem Spiel Werbung schalten. Dann, wer die Hand vors Maul hebt beim Schwätzen, riskiert eine rote Karte. So sollen etwa rassistische Beleidigungen bestraft werden. Dazu darf der Videoschiri bei gelb-roten Karten neu eingreifen. Bei Auswechslungen soll weniger Zeit vergeudet werden. Ein ausgewechselter Spieler muss das Feld in 10 Sekunden verlassen, sonst gibt es eine Zeitstrafe für den eingewechselten Spieler. Wenn es zu lang geht bei einem Corner oder einem Einwurf, bekommt die andere Mannschaft den Bullen.
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0: Zum Börsenschluss steht der SMI bei 13.463 Punkten. Das ist ein Plus von 0,8%. Der Euro, der kostet 92 Rappen und der Dollar, der wird zu 79 Rappen gehandelt.
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0: Einzig aktuell noch auf der A1 Bern Richtung Zürich zwischen Kriegstedt und Herkingen. Wo ihr mehr Zeit braucht, der verliert ihr eine halbe Stunde. Schläft alles rund. Gute Fahrt.
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0: Der Abend bleibt eigentlich mehr oder weniger trocken, nur vereinzelt ein paar Tropfen. Morgen ein Gemisch für Sonne und Wolken bei maximal 20 Grad.
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0: Mein Name ist Noe Fribourg-Haus. Ich wünsche einen ganz guten Mittwochabend.

0: Radio Bern 1 an diesem Mittwochabend. Und ihr habt ihn vielleicht auch schon bekommen. Der Köttibrief auf WhatsApp, was um Datenschutz geht. Digitalexperte von Comparis, Jean-Claude Frick. Um was geht es da genau bei diesem Kettenbrief?
1: Ja, das ist eigentlich die digitale Version von einem Kettenbrief, der im Moment darum geht. Konkret ist der schon über ein Jahr alt und warnt davor, dass die Meta-KI unsere Chats lesen können. Fakt ist aber, das kann sie gar nicht.
0: Es geht ja darum, dass man den erweiterten Datenschutz so aktivieren soll, dass die Meta-KI eben Nachrichten nicht lesen kann, oder?
1: Ja, den erweiterten Datenschutz gibt es tatsächlich. Und wenn man den in einem Chat aktiviert, dann ist es so, dass zum Beispiel andere Nachrichten aus diesem Chat nicht weiterleiten können. Man kann zum Beispiel Medien, zum Beispiel Bilder oder so, nicht mehr runterladen, die in diesem Chat drin sind. Und ist ja sonst ein bisschen eingeschränkt. Aber das hat alles nichts mit der Meta-KI zu tun.
0: Was würdest du jetzt empfehlen, wenn man es eben den Brief hat bekommen?
1: Also lange Rede, kurzer Sinn. Bitte tut die Nachricht nicht weiterleiten, sondern einfach löschen, wenn ihr sie nicht bekommt. Besser noch, dort die Leute informieren, was wirklich Sache ist.
0: Merci vielmals. Jean-Claude Frick, Digitalexperte von Comparis. Und jetzt gibt es guten Sound aus dem Jahr 2000. Das hier ist Gotthard mit «Heaven».

habt ihr schon gut etwas Feines zur Nacht vor euch, wo ihr euch schon den ganzen Tag darauf freut. Wir begleiten euch mit ganz guter Musik, die so richtig Sommerfeeling in einem weckt. Das hier ist der Alvaro Soler, El Mismo Sol. Zusammen starten wir in diesem wohlverdienten Mittwoch-Feierabend. Jetzt haben wir es 20 ab 6.

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1: Das News-Update für euch an dem Mittwoch, 10. Juni. Es ist halb 7.
2: Guten Abend, ich bin der Jonathan Ernst.
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2: Ehepartner von Bäuerinnen und Bauern sollen ein Vorkaufsrecht erhalten, wenn der Betrieb verkauft werden soll. Das will der Nationalrat, der eine entsprechende Vorlage mit nur 2 Gegenstimmen angenommen hat. Das Vorkaufsrecht der Ehegattinnen und Gatten soll aber hinter demjenigen der Nachkommen stehen. Die Vorlage geht nun an den Ständerat. Hauskatzen sollen im Kanton Bern künftig gechippt werden. Der Grosse Rat hat einen entsprechenden überparteilichen Vorstoß überwiesen. In der Schweiz gäbe es rund 300.000 verwahrloste und verwilderte Katzen. Ein Chip-Obligatorium würde bestehende Verfahren vereinfachen und somit Bürokratie abbauen, so Motionär Casimir von Arx. Momentan könne nämlich nicht festgestellt werden, wem eine herrenlose Katze gehöre. In Biel soll in der Nähe des neuen Fachhochschulcampus ein Wohngebäude für Studierende entstehen. Der Baubeginn ist für das Jahr 2029 vorgesehen. Dies teilt die Stadt mit. Das südliche Bahnhofsgebiet in Biel befindet sich im Wandel. Voraussichtlich Ende 2028 wird der neue Campus der Berner Fachhochschule eröffnet. Dort werden über 2500 Studierende ausgebildet. Morgen startet die Fußballweltmeisterschaft in Amerika. Für diese WM hat der Fußballverband FIFA neue Regeln eingeführt. Felix Haldima.
4: Neu gibt es während dem Match 2 obligatorische Trinkpausen. In diesen Trinkpausen können die Fernsehsender das erste Mal an einer WM auch während dem Spiel Werbung schalten. Dann, wer die Hand vors Maul hebt beim Schwätzen, riskiert eine rote Karte. So sollen etwa rassistische Beleidigungen bestraft werden. Dazu darf der Videoschiri bei gelb-roten Karten neu eingreifen. Bei Auswechslungen soll weniger Zeit vergeudet werden. Ein ausgewechselter Spieler muss das Feld in 10 Sekunden verlassen, sonst gibt es eine Zeitstrafe für den eingewechselten Spieler. Wenn es zu lang geht bei einem Corner oder einem Einwurf, bekommt die andere Mannschaft den Bullen.
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1: Auf der A1 Bern Richtung Zürich zwischen Kriegstedt und Herkingen stauen sie immer noch. Der hat aktuell bis zu einer Stunde länger, das auf mehreren Abschnitten. Ich wünsche viel Geduld und gute Fahrt.
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1: Aktuell drückt die Sonne ein bisschen mehr durch, das bei Temperaturen von so um die 15 Grad. Morgen dann ein Gemisch aus Sonne und Wolken, das bei Temperaturen von fast 20 Grad.
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1: Mein Name ist Noel Frieberkhaus, ich wünsche einen ganz guten Mittwochabend.

Radio Bern 1 auf dem Weg in euren Wohlfreund für Abend mit ganz viel Musik, die richtig gut tut. Und zwar aktuellem Sound von Remo Forer, vom Schweizer Musiker, mit seinem Hit «Falling».

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7: Guten Abend, ich bin der Jonathan Ernst.
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7: US-Präsident Donald Trump hat einen weiteren Angriff gegen den Iran angekündigt. Wie gestern werde man sie auch heute hart treffen, sagte Trump vor Reportern im Weißen Haus. Zugleich machte er Druck auf den Iran, einem Abkommen zuzustimmen. Die Schläge in der Nacht auf heute erfolgten als Reaktion auf den Abschuss eines US-Hubschraubers. Das US-Militär bombardierte im Iran Flugabwehranlagen, Bodenkontrollstationen und Radaranlagen im Bereich der Straße von Hormus. In Biel soll in der Nähe des neuen Fachhochschulcampus ein Wohngebäude für Studierende entstehen. Der Baubeginn ist für das Jahr 2029 vorgesehen. Dies teilt die Stadt mit. Das südliche Bahnhofsgebiet in Biel befindet sich im Wandel. Voraussichtlich Ende 2028 wird der neue Campus der Berner Fachhochschule eröffnet. Dort werden über 2500 Studierende ausgebildet. Morgen startet die Fußballweltmeisterschaft in Amerika. Für diese WM hat der Fußballverband FIFA neue Regeln eingeführt. Felix Haldimann.
8: Neu gibt es während dem Match 2 obligatorische Trinkpausen. In diesen Trinkpausen können die Fernsehsender das erste Mal an einer WM auch während dem Spiel Werbung schalten. Dann, wer die Hand vors Maul hebt beim Schwätzen, riskiert eine rote Karte. So sollen etwa rassistische Beleidigungen bestraft werden. Dazu darf der Videoschiri bei gelb-roten Karten neu eingreifen. Bei Auswechslungen soll weniger Zeit vergeudet werden. Ein ausgewechselter Spieler muss das Feld in 10 Sekunden verlassen, sonst gibt es eine Zeitstrafe für den eingewechselten Spieler. Wenn es zu lang geht bei einem Corner oder einem Einwurf, bekommt die andere Mannschaft den Bülle.
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7: Es staut noch auf der A1 Richtung Zürich zwischen Kirchberg und Herkingen. Dort müsst ihr gerade noch etwa eine Stunde mehr einrechnen auf verschiedenen Abschnitten. Sonst geht es einigermaßen gut vorwärts. Ich wünsche allen unterwegs eine gute Fahrt.
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9: In der Nacht bleibt es mehr oder weniger trocken. Morgen dann ein Gemisch aus Sonne und Wolken. Das bei maximal 20 Grad.
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2: Guten Abend, ich bin der Jonathan Ernst.
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2: Ehepartner von Bäuerinnen oder Bauern sollen ein Vorkaufsrecht erhalten, wenn der Betrieb verkauft werden soll. Das will der Nationalrat, der eine entsprechende Vorlage mit nur 2 Gegenstimmen angenommen hat. Vorkaufsrechte sollen Familienmitglieder vor Landverlusten schützen. Dazu soll das bäuerliche Bodenrecht modernisiert werden. Das Vorkaufsrecht der Ehegattinnen und Gatten soll aber hinter demjenigen der Nachkommen stehen. Die Vorlage geht nun an den Ständerat. An einer Schule in Windisch ist es heute Nachmittag zu einem Großeinsatz gekommen. Eine Meldung über eine Schießerei mit Verletzten stellte sich jedoch als falsch heraus. Das teilt die Aargauer Kantonspolizei mit. Während des Einsatzes traf die Polizei auf einen 10-jährigen Schüler, der den falschen Vorfall gemeldet hatte. Wieso er dies tat, ist noch nicht bekannt. US-Präsident Donald Trump hat einen weiteren Angriff gegen den Iran angekündigt. Wie gestern werde man sie auch heute hart treffen, sagte Trump vor Reportern im Weißen Haus. Zugleich machte er Druck auf den Iran, einem Abkommen zuzustimmen. Die Schläge in der Nacht auf heute erfolgten als Reaktion auf den Abschuss eines US-Hubschraubers. Das US-Militär bombardierte im Iran Flugabwehranlagen, Bodenkontrollstationen und Radaranlagen im Bereich der Straße von Hormuz. Das Leben in den USA wird teurer, vor allem wegen des Irankriegs. Die Inflation hat sich im Mai stark beschleunigt. Sie lag verglichen zum Vorjahr bei 4,2%. Im April lag sie laut Behördenangaben noch bei 3,8%. Insbesondere die Energiepreise stiegen an, aber auch ohne Energie- und Nahrungsmittelpreise hat sich die Inflation in den USA beschleunigt.
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2: Die meisten von euch sind anscheinend daheim angekommen. Der Feierabendverkehr hat sich beruhigt. Ich wünsche allen einen schönen Abend.
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3: In der Nacht bleibt es mehr oder weniger trocken. Morgen dann ein Gemisch aus Sonne und Wolken. Das bei maximal 20 Grad.
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2: Guten Abend, diese Themen haben heute Schlagzeilen gemacht.
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2: Der Schweizer Soziologe und ehemalige Nationalrat Jean Ziegler ist im Alter von 92 Jahren gestorben an den Folgen seiner Parkinson-Erkrankung. Das teilt seine Frau mit, Mary Milanovic.
3: Er war ein Kritiker von der Globalisierung und vom Kapitalismus. Eine führende Figur von der Schweizer Linken und Systemkritiker. Der studierte Soziologe hat während zwei längeren Perioden für die SP im Nationalrat politisiert, im ganzen 27 Jahre lang. Er war auch noch UNO-Sonderberichterstatter und Mitglied von einer UNO-Taskforce. 1990 hat Jean Ziegler Sachbuch «Die Schweiz wäscht Weissa» veröffentlicht und drin die Schweiz als Drehscheibe fürs internationale Verbrechen kritisiert. Aufgewachsen ist Jean Ziegler zu Thun ausgerechnet in einer bürgerlichen Familie.
2: Die Finanzierung der 13. AHV-Rente ist einen Schritt weiter. Die Einigungskonferenz von National- und Ständerat schlägt vor, die AHV mit höheren Mehrwertsteuer und höheren Lohnbeiträgen zu finanzieren. Das sei ein falscher Ansatz, sagt die Zürcher FDP-Nationalrätin Regine Sauter.
4: Die FDP wird das klar ablehnen, weil man einmal mehr den Leuten ins Portemonnaie langt, man tut Steuern und Abgaben erhöhen, statt dass man auch mal dafür wird strukturell sanieren, und das lehnen wir ab.
2: Beide Räte müssen über den Vorschlag nochmals abstimmen. Unabhängig davon wird die 13. AHV-Rente erstmals im Dezember ausbezahlt. Ohne zusätzliche Finanzierung würde die AHV schon ab 2029 rote Zahlen schreiben.
5: Viele Schweizerinnen und Schweizer sehen US-Präsident Donald Trump kritisch. Laut einer Umfrage des Außendepartements betrachtet mehr als ein Drittel der Bevölkerung Trump als Gegner oder Rivalen. Das sind deutlich mehr als noch vor einem halben Jahr. Als Gründe gelten unter anderem seine Zollpolitik und seine Haltung gegenüber internationalen Organisationen. Der Luchs hat sich in der Schweiz erfolgreich angesiedelt. Sein langfristiges Überleben bleibt aber ungewiss. Das zeigt eine Untersuchung der Naturschutzorganisation WWF Schweiz. Gemäß dieser sind die meisten freilebenden Luchse durch Verkehrsunfälle gestorben. Es wurde aber auch Wilderei nachgewiesen. Im Alpen- und Juraraum leben aktuell rund 360 Luchse. Morgen startet die Fußball-Weltmeisterschaft in Amerika. Für diese WM hat der Weltfußballverband FIFA neue Regeln eingeführt. Felix Haldima.
6: Neu gibt es während dem Match zwei obligatorische Trinkpausen. In diesen Trinkpausen können die Fernsehsender das erste Mal an einer WM auch während dem Spiel Werbung schalten. Dann, wer die Hand vors Maul hebt beim Schwätzen, riskiert eine rote Karte. So sollen etwa rassistische Beleidigungen bestraft werden. Dazu darf der Videoschiri bei gelb-roten Karten neu eingreifen. Bei Auswechslungen soll weniger Zeit vergeudet werden. Ein ausgewechselter Spieler muss das Feld in 10 Sekunden verlassen, sonst gibt es eine Zeitstrafe für den eingewechselten Spieler. Wenn es zu lang geht bei einem Corner oder einem Einwurf, bekommt die andere Mannschaft den Bülle.
0: Wetter.
7: In der Nacht bleibt es mehr oder weniger trocken. Morgen dann ein Gemisch aus Sonne und Wolken, das bei maximal 20 Grad.
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2: Guten Abend, diese Themen haben heute Schlagzeilen gemacht.
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2: Der Soziologe und Politiker Jean Ziegler ist im Alter von 92 Jahren in Genf gestorben. Das hat seine Familie dem Westschweizer Radio und Fernsehen RTS bestätigt. Jean Ziegler saß mit einem vierjährigen Unterbruch zwischen 1967 und 1999 für die SP im Nationalrat. Außerdem war er UNO-Sonderberichterstatter für das Recht auf Nahrung. Die Finanzierung der 13. AHV-Rente ist einen Schritt weiter. Die Einigungskonferenz von National- und Ständerat schlägt vor, die AHV mit höheren Lohnbeiträgen und einer höheren Mehrwertsteuer zu finanzieren. Es sei wichtig, endlich eine Einigung zu finden, sagt der Obwaldner Mitte-Ständerat Erich Ettlin.
3: Wir haben die Verantwortung als Parlamentarier für diesen Volksentscheid, die Konsequenz umzusetzen und zu finanzieren. Und das liegt auf dem Tisch, wir müssen nur noch Ja sagen.
2: Beide Räte müssen über den Vorschlag nochmals abstimmen. Unabhängig davon wird die 13. Rente erstmals im Dezember ausbezahlt. Ohne zusätzliche Finanzierung würde die AHV schon ab 2029 rote Zahlen schreiben. Online-Händler wie Temu oder Shein sollen Schweizer Vorschriften nicht mehr umgehen können. Der Nationalrat hat einen Vorstoß angenommen, der strengere Vorgaben für solche Anbieter verlangt. Heute können diese Produkte anbieten, welche die gesetzlichen Sicherheitsanforderungen der Schweiz nicht erfüllen.
4: Musikerinnen und Musiker können im Schnitt mehr Geld von der Suiza erwarten. Die Musikurheberrechtsgesellschaft hat laut Mitteilung gut 2% mehr Umsatz gemacht, größtenteils mit Musiklizenzen in der Schweiz und Liechtenstein. Über 190 Millionen Franken könne der Konzern aus dem Jahresergebnis an Verlegerinnen, Textautoren und Komponistinnen verteilen.
5: Frauen spenden in der Schweiz häufiger Organe als Männer. Zwischen 2011 und 2024 stammten fast 2/3 aller Spenderorgane von Frauen, berichten die Zeitungen 24 Heures und Tribune de Genève. Die Empfänger waren mehrheitlich Männer. Die Zeitungen berufen sich auf Angaben des Bundesamts für Gesundheit bei Lebensspendern. Auch bei den Einträgen im Register für Stammzellenspenderinnen und Spender sieht es ähnlich aus. Auch da sind Frauen deutlich mehr vertreten.
2: Die gezielte Annexion des Westjordanlands sei ein politisches Ziel Israels. Das wirft die Menschenrechtsorganisation Amnesty International der israelischen Regierung vor. Die Gewalt durch israelische Siedlerinnen und Siedler sei ein zentraler Bestandteil einer staatlichen Kampagne ethnischer Säuberung. Diese wurde in den letzten Jahren noch beschleunigt. Palästinensische Gemeinschaften seien entwurzelt, enteignet und zwangsweise umgesiedelt worden, heisst es von Amnesty International.
0: Wetter.
6: In der Nacht bleibt es mehr oder weniger trocken. Morgen dann ein Gemisch aus Sonne und Wolken, das bei maximal 20 Grad.
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2: Guten Abend, diese Themen haben heute Schlagzeilen gemacht.
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2: Der Schweizer Soziologe und ehemalige Nationalrat Jean Ziegler ist im Alter von 92 Jahren gestorben an den Folgen seiner Parkinson-Erkrankung. Das teilt seine Frau mit, Mary Milanovic.
3: Er war ein Kritiker von der Globalisierung und vom Kapitalismus. Eine führende Figur von der Schweizer Linken und Systemkritiker. Der studierte Soziologe hat während zwei längeren Perioden für die SP im Nationalrat politisiert, im ganzen 27 Jahre lang. Er war auch noch UNO-Sonderberichterstatter und Mitglied von einer UNO-Taskforce. 1990 hat Jean Ziegler Sachbuch «Die Schweiz wäscht Weissa» veröffentlicht und drin die Schweiz als Drehscheibe fürs internationale Verbrechen kritisiert. Aufgewachsen ist Jean Ziegler zu Thun ausgerechnet in einer bürgerlichen Familie.
2: Online-Händler wie Temu oder Shein sollen Schweizer Vorschriften nicht mehr umgehen können. Der Nationalrat hat einen Vorstoß angenommen, der strengere Vorgaben für solche Anbieter verlangt. Heute können diese Produkte anbieten, welche die gesetzliche Sicherheitsanforderungen der Schweiz nicht erfüllen.
4: Zecken haben Hochsaison. Die Zahl der durch Zecken verursachten Erkrankungen steigen. Das zeigen die Zahlen des Bundesamtes für Gesundheit. In der Schweiz wird immer häufiger eine neue Zeckenart beobachtet, die Hyalomma-Zecke. Sie kann unter anderem das Krim-Kongo-Fieber übertragen, welche im schlimmsten Fall zu Organversagen führen kann. Das Risiko in der Schweiz sei jedoch sehr gering, erklärt Virologe Cornel Frevel.
5: Und es ist aber so, dass vor allem in Mitteleuropa das Krim-Kongo-Fiebervirus noch gar nie nachgewiesen werden konnte in den Hyalomma-Zecken, die es bei uns gibt.
4: Durch den Klimawandel steige trotzdem die Gefahr durch Zecken. Neue Arten könnten sich ansiedeln. Viele Schweizerinnen und Schweizer sehen US-Präsident Donald Trump kritisch. Laut einer Umfrage des Außendepartements betrachtet mehr als ein Drittel der Bevölkerung Trump als Gegner oder Rivalen. Das sind deutlich mehr als noch vor einem halben Jahr. Als Gründe gelten unter anderem seine Zollpolitik und seine Haltung gegenüber internationalen Organisationen. Der Luchs hat sich in der Schweiz erfolgreich angesiedelt. Sein langfristiges Überleben bleibt aber ungewiss. Das zeigt eine Untersuchung der Naturschutzorganisation WWF Schweiz. Gemäß dieser sind die meisten freilebenden Luchse durch Verkehrsunfälle gestorben. Es wurde aber auch Wilderei nachgewiesen. Im Alpen- und Juraraum leben aktuell rund 360 Luchse. Morgen startet die Fußball-Weltmeisterschaft in Amerika. Für diese WM hat der Weltfußballverband FIFA neue Regeln eingeführt. Felix Haldimann.
6: Neu gibt es während dem Match zwei obligatorische Trinkpausen. In diesen Trinkpausen können die Fernsehsender das erste Mal an einer WM auch während dem Spiel Werbung schalten. Dann, wer die Hand vor das Maul hebt beim Schwätzen, riskiert eine rote Karte. So sollen etwa rassistische Beleidigungen bestraft werden. Dazu darf der Videoschiri bei gelb-roten Karten neu eingreifen. Bei Auswechslungen soll weniger Zeit vergeudet werden. Ein ausgewechselter Spieler muss das Feld in 10 Sekunden verlassen, sonst gibt es eine Zeitstrafe für den eingewechselten Spieler. Wenn es zu lang geht bei einem Corner oder einem Einwurf, bekommt die andere Mannschaft den Bülle.
0: Wetter.
7: In der Nacht bleibt es mehr oder weniger trocken. Morgen dann ein Gemisch aus Sonne und Wolken, das bei maximal 20 Grad.
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2: Guten Abend, diese Themen haben heute Schlagzeilen gemacht.
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2: Der Soziologe und Politiker Jean Ziegler ist im Alter von 92 Jahren in Genf gestorben. Das hat seine Familie dem Westschweizer Radio und Fernsehen RTS bestätigt. Jean Ziegler saß mit einem vierjährigen Unterbruch zwischen 1967 und 1999 für die SP im Nationalrat. Außerdem war er UNO-Sonderberichterstatter für das Recht auf Nahrung. Online-Händler wie Temu oder Shein sollen Schweizer Vorschriften nicht mehr umgehen können. Der Nationalrat hat einen Vorstoß angenommen, der strengere Vorgaben für solche Anbieter verlangt. Heute können diese Produkte anbieten, welche die gesetzlichen Sicherheitsanforderungen der Schweiz nicht erfüllen.
3: Musikerinnen und Musiker können im Schnitt mehr Geld von der Suiza erwarten. Die Musikurheberrechtsgesellschaft hat laut Mitteilung gut 2% mehr Umsatz gemacht, größtenteils mit Musiklizenzen in der Schweiz und Liechtenstein. Über 190 Millionen Franken könne der Konzern aus dem Jahresergebnis an Verlegerinnen, Textautoren und Komponistinnen verteilen.
4: Die Schweiz gilt als Hochrisikogebiet für Zecken. Laut dem Tagesanzeiger gibt es durch den Klimawandel und der steigenden Temperaturen immer mehr Zecken und Zeckenarten. Deshalb solle man sich vor Zecken schützen, sagt der Virologe Cornel Freffel.
5: In erster Linie durch gute Kleidung. Vielleicht gibt es auch chemische Mittel, die man anwenden kann. Bei uns empfiehlt es sich auf jeden Fall, sich zu impfen lassen gegen FSME-Viren. Das ist eine sehr gute Impfung, die auch lange anhebt.
4: In der Schweiz wird immer häufiger eine neue Zeckenart beobachtet, die Hyalomazecke. Sie kann unter anderem das Krim-Kongo-Fieber übertragen, das im schlimmsten Fall zu Organversagen führen kann. Frauen spenden in der Schweiz häufiger Organe als Männer. Zwischen 2011 und 2024 stammten fast zwei Drittel aller Spenderorgane von Frauen, berichten die Zeitungen 24 Heures und Tribune de Genève. Die Empfänger waren mehrheitlich Männer. Die Zeitungen berufen sich auf Angaben des Bundesamts für Gesundheit bei Lebendspendern. Auch bei den Einträgen im Register für Stammzellenspenderinnen und Spender sieht es ähnlich aus. Auch da sind Frauen deutlich mehr vertreten.
2: Die gezielte Annexion des Westjordanlands sei ein politisches Ziel Israels. Das wirft die Menschenrechtsorganisation Amnesty International der israelischen Regierung vor. Die Gewalt durch israelische Siedlerinnen und Siedler sei ein zentraler Bestandteil einer staatlichen Kampagne ethnischer Säuberung. Diese wurde in den letzten Jahren noch beschleunigt. Palästinensische Gemeinschaften seien entwurzelt, enteignet und zwangsweise umgesiedelt worden, heißt es von Amnesty International.
3: Morgen startet die Fußball-Weltmeisterschaft in Amerika. Für diese WM hat der Weltfußballverband FIFA neue Regeln eingeführt. Felix Haldimann.
6: Neu gibt es während dem Match zwei obligatorische Trinkpausen. In diesen Trinkpausen können die Fernsehsender das erste Mal an einer WM auch während dem Spiel Werbung schalten. Dann, wer die Hand vors Maul hebt beim Schwätzen, riskiert eine rote Karte. So sollen etwa rassistische Beleidigungen bestraft werden. Dazu darf der Videoschiri bei gelb-roten Karten neu eingreifen. Bei Auswechslungen soll weniger Zeit vergeudet werden. Ein ausgewechselter Spieler muss das Feld in 10 Sekunden verlassen, sonst gibt es eine Zeitstrafe für den eingewechselten Spieler. Wenn es zu lang geht bei einem Corner oder einem Einwurf, bekommt die andere Mannschaft den Bülle.
0: Wetter.
7: In der Nacht bleibt es mehr oder weniger trocken. Morgen dann ein Gemisch aus Sonne und Wolken, das bei maximal 20 Grad.